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1: Musik von The Killers, das ist ein knallbunter Soundkosmos. 10 stilistisch so vielfältige Songs verteilen sich auf ihrem Album Day and Age, wobei der erste Teil der Scheibe rasant abläuft und wir im zweiten Teil eine geschickte Verlangsamung der Lieder konstatieren. Diese Dramaturgie verdanken sie auch ihrem Produzenten Stuart Price, weiß Gott, kein Unbekannter in der Szene. Der Brite, Jahrgang 1977, mischte bereits Alben für Madonna, Seal oder New Order. Das Ergebnis bei The Killers: Hurra-Rock mit poppigem Einschlag, himmelstürmende Melodien für große Gigs in Stadien ebenso wie für die

0: Day and Age, ihr drittes Studioalbum, erschien am 24. November 2008. Die Scheibe verkaufte sich weltweit 2 Millionen Mal. In den US-Charts erreichte sie den ersten Platz und wurde 70 Wochen lang notiert.
1: A great sound, they're a great band, they have a great frontman. Here he is, please welcome Brandon Flowers.
0: Leadsänger Brandon Flowers, auf der Bühne unbändiges Kraftpaket, im persönlichen Umgang eher schüchtern, hat nach Ende der Tourneen überraschend ein Soloalbum aufgenommen. Mit Songs, so sagt er, die Killers mit ihm nicht produzieren wollten. Die Arbeit mit der Band dauert wesentlich länger, sagt er, denn bei den Killers geht es demokratisch zu. Da gibt es eine Menge Meetings und dies und jenes.
2: You know, the Killers are democracy, so there was less meetings. About, you know, this and that, and it was just all, you know, I got to kind of direct what was going on.
0: Aus dem Album Day and Age, jetzt die zweite Single-Auskopplung, Spaceman.

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1: Kühl, intelligent, facettenreich. So beschrieb die Zeitschrift Melody Maker den Sound von Steely Dan. Die zwei Studenten

0: die an Crosby, Stills and Nash erinnern. Am Anfang waren wir so schnelllebig wie eine ganz normale Rock'n'Roll-Band, erinnert sich Donald Fagen im Interview. Bis 1977 brachten wir jedes Jahr ein Album raus, aber dann wurde es immer schwieriger, unsere stilistischen Vorstellungen auf unsere Gastmusiker zu übertragen.
1: There were some stylistic problems with the other players.
0: Steely Dan scharten einen Hofstaat an Gastmusikern um sich, von dem der eine oder andere schon mal entnervt das Studio verließ. Fagen und Becker schienen besessen vom Drang nach Perfektion. Immer kompliziertere Arrangements, immer noch mehr Feinschliff und Detailversessenheit beim Abmischen. Dafür stand auch der Name Gary Katz. Der Produzent zeichnet verantwortlich für die besten Stücke von Steely Dan. 1974 ganz oben in den Charts, Ricky, Don't Lose That Number. Hier sind Steely Dan.

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1: Ich bin Finn Riebeseifreundlieb. Es gibt viel Kritik an der geplanten Pflegereform von Bundesgesundheitsministerin Wagen. In Zukunft sollen etwa Gutverdiener und Kinderlose mehr in die Pflegekasse einzahlen. Der Sozialverband Deutschland spricht von einem Spargesetz. Auch bei der Caritas und der Stiftung Patientenschutz kommen die Pläne nicht gut an. Trotz Kritik aus der EU will Deutschland an den Grenzkontrollen festhalten. Laut Bundesinnenminister Dobrindt zeigen die Kontrollen Wirkung und müssten deswegen fortgesetzt werden. Die EU-Kommission fordert dagegen eine Abschaffung, weil die EU-Asylregeln verschärft wurden. Volodymyr Selenskyj hat Russland-Staatschef Putin ein persönliches Treffen vorgeschlagen. Ziel ist ein Ende der Kämpfe, so steht es in einem offenen Brief des ukrainischen Präsidenten. Der Kreml reagierte knapp, Selenskyj könne jederzeit nach Moskau kommen. Ein ungewöhnlicher Vorfall hat für Aufregung am Frankfurter Flughafen gesorgt. Dort ist eine Lufthansa-Maschine am Gate eingeknickt und auf die Nase gefallen. Einige Mitarbeiter wurden dabei verletzt. Warum das Fahrwerk plötzlich nachgegeben hat, ist unklar. In der Handball-Bundesliga hat die MT Melsungen im letzten Heimspiel der Saison eine Niederlage kassiert. Gegen die Füchse Berlin verlor der frisch gebackene European League-Sieger mit 28:39.
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1: Die anfängliche Euphorie über den radikalen Erneuerungsrock der Ramones wich zu Beginn der 80er Jahre einem Ermüdungsgefühl über das, Zitat Rolling Stone, abgestumpfte Gitarrengewummer, das sie uns permanent auftischen, seit ihnen New Wave die Show gestohlen hat. Zitat Ende. Schlagzeuger Tommy Ramone hatte die Band unter diesem Eindruck schon 1978 verlassen. Er wurde im Lauf der Jahre durch drei wechselnde Musiker ersetzt. Ramones-Konzerte verliefen nach festen Ritualen. Zuerst wurde die Filmmusik The Good, The Bad and The Ugly von Ennio Morricone aus der Konserve gespielt, dann kam die Band auf die Bühne. Schließlich sprang ein maskierter Roadie über die Bühne und beim Song Pinhead hielt Joey Ramone meist ein Schild mit der Aufschrift Gabba Gabba Hey in die Luft, dem offiziellen Schlachtruf der Band. Den dennoch stetig sinkenden Verkaufszahlen wollten die Ramones mit einem Experiment begegnen. Sie engagierten als Produzent für ihre Scheibe End of the Century Phil Spector, den Erfinder des Wall of Sound. Die Singleauskopplung Baby I Love You im Original von den Ronettes aus den 60ern trägt dann auch deutlich seine Handschrift. Sie platzierte sich als erste und letzte Ramones-Platte in den britischen Top Ten. Die Ramones mit ungewohntem Streichorchester.

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1: Die Musik der Gruppe Nickelback ist schwer einzustufen. Die vier Jungs aus Hanna in der kanadischen Provinz Alberta spielen Hardrock vermischt mit Grunge und einer gehörigen Prise Alternative. Manchmal fließt sogar Balladenrock in ihren Musikstil ein.
2: Hey everyone, I'm Chad from Nickelback.
1: Er ist der Frontmann bei Nickelback, Chad Kroeger. Mit von der Partie ist auch sein Halbbruder Mike Kroeger am Bass, sowie Ryan Peake an der Gitarre und Daniel Adair am Schlagzeug. Die Band existiert seit 1995. Im November 2011 erschien ihr siebtes Studioalbum, Titel der Scheibe Here and Now, hier und jetzt. Nach 3 Jahren Pause wieder ein Album. Das Publikum nahm es dankend an. Here and Now erreichte in Kanada Platz 1 der Albumcharts, in den USA und in

0: Auch die Stimme der Kritik reagierte positiv. So lobte die Internetplattform laut.de den melodischen Trend zum Poprock. Die Vielfalt des Materials, heißt es weiter, erwecke manchmal den Eindruck, es handele sich um zwei verschiedene Bands. Dies sei jedoch auch ein Indiz dafür, dass Nickelback ihre wahre Identität noch immer nicht gefunden hätten.
1: This song is called Try Not to Love You.
0: Ein Song, der bei Live-Konzerten als Mitgröl-Hymne funktioniert, heißt Trying Not to Love You. Musik aus dem Album Here and Now von Nickelback.

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1: Ich bin Finn Riebesel, Freund, lieb, guten Morgen. Die Pläne von Bundesgesundheitsministerin Wagen zur Pflege kommen bei vielen nicht besonders gut an. Der Spitzenverband der gesetzlichen Krankenversicherung spricht von einem unausgewogenen Gesamtpaket. Verbandchef Blatt findet, es wird zu viel bei den Pflegebedürftigen und Beitragszahlern abgeladen. Die Bonpflicht soll gelockert werden. Bundesfinanzminister Klingbeil plant laut Medienberichten, dass bei kleinen Einkäufen bis 30 Euro kein Zwangsbon mehr nötig ist. Statt Papier reicht dann auch digital per Mail oder QR-Code. Ziel ist weniger Bürokratie und weniger Papier im Handel. Der ukrainische Präsident Selenskyj will sich mit Kreml-Chef Putin treffen. In einem offenen Brief schlägt er ein Vier-Augen-Gespräch vor, um den Krieg zu beenden. Aus Moskau heißt es, Selenskyj könne jederzeit kommen. Seit Kriegsbeginn gab es kein Treffen zwischen den beiden. In Dänemark haben Experten den toten Buckelwal obduziert. Die Todesursache bleibt zunächst unklar. Die Proben sollen nun im Labor ausgewertet werden. Verletzungen wurden aber nicht gefunden. Eine private Rettungsinitiative hatte den Wal über die Ostsee in die Nordsee gebracht. Wenig später war er tot. In der Handball-Bundesliga hat die MT Melsungen im letzten Heimspiel der Saison eine Niederlage kassiert. Gegen die Füchse Berlin verlor der frisch gebackene European League-Sieger mit 28:39.
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1: Kurz nach der Jahrtausendwende zeigt sich die schwedische Rockszene im Aufbruch. Ein frischer Wind weht herüber zu uns und füllt die Seiten hiesiger Gazetten wie Rolling Stone oder Musikexpress. Die Bands heißen Sugar Plum Fairy, The Hives oder Mando Diao, die den Fans für ihren Zuspruch danken auf Schwedisch.
2: Hey Göteborg och hela Sverige. Vi här, Gustav Norén och
3: Björn.
1: Namentlich danken Gustav Norén und Björn Dixgaard für den MP3 Gold Award. Denn Hurricane Bar ist das am meisten heruntergeladene Album einer schwedischen Rockband im Jahr 2005. You Can't Steal My Love ist rein inhaltlich die Fortsetzung von Clean Town. Ein ungewöhnlich zorniges Lied über den Kleinstadt-Mief und die Unfähigkeit, gesunde Beziehungen darin zu führen. Musikalisch ist es vielleicht der modernste Track auf dem Album, behaupten die Musiker. Da kommt vieles drin vor, ein bisschen Joy Division und ein bisschen Beatles. Mando Diao aus ihrem zweiten Album von 2004, You Can't Steal My Love.

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1: Mit ihren knapp 2,5 Jahren Bandgeschichte gehört die Gruppe Cream ganz sicher nicht zu den Dauerbrennern des Rock. Mit ihrer Musik allerdings schon. Das, was das britische Trio ab 1966 an Songs auf den Markt brachte, veränderte die Rockgeschichte nachhaltig. Mit Eric Clapton, Jack Bruce und Ginger Baker schließt sich die erste Supergroup überhaupt zusammen. Allerdings wird die Zusammenarbeit von Beginn an durch Streitereien überschattet. Baker und Bruce hatten bereits Ginger Baker schließt sich die erste

0: Musik zu machen. Musikalisch gingen wir alle in komplett unterschiedliche Richtungen, die Hälfte der Zeit. Die andere sind wir miteinander verschmolzen. Vor allem die Mischung aus Rock, Blues und dem LSD-beeinflussten Psychedelic erhob ihre Songs auf eine neue Ebene. Ihr wohl bekanntestes und erfolgreichstes Stück Sunshine of Your Love vom zweiten Album Disraeli Gears machte Cream 1967 endgültig zum Kult. Claptons markantes Gitarrenriff gehört zu den legendärsten der Rockgeschichte. Bassist Jack Bruce erklärt, wie es dazu kam.
1: We've been trying to write something all night, we got nowhere, and I played the riff. I just played that. We looked out the window, the sun was coming up, he said, it's getting near dawn, and that was it.
0: Jetzt also Sunshine of Your Love von Cream aus dem Jahr 1967.

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4: Ich bin Finn Riebesel, Freundlieb. Guten Morgen. Es gibt viel Kritik an der geplanten Pflegereform von Bundesgesundheitsministerin Wagen. In Zukunft sollen etwa Gutverdiener und Kinderlose mehr in die Pflegekasse einzahlen. Der Sozialverband Deutschland spricht von einem Spargesetz. Auch bei der Caritas und der Stiftung Patientenschutz kommen die Pläne nicht gut an. Volodymyr Zelensky hat Russland-Staatschef Putin ein persönliches Treffen vorgeschlagen. Ziel ist ein Ende der Kämpfe, so steht es in einem offenen Brief des ukrainischen Präsidenten. Der Kreml reagierte knapp, Zelensky könne jederzeit nach Moskau kommen. Der DFB will die Fußball-WM wieder nach Deutschland holen, das berichtet die Bild. Demnach geht es um die Weltmeisterschaft 2038. Der DFB will die Fußball-WM wieder nach Deutschland holen, das berichtet die Bild. Demnach geht es um die Weltmeisterschaft 2038 oder 2042. Bislang sind das aber alles nur Überlegungen, eine richtige Bewerbung gibt's noch nicht. Tennisprofi Alexander Zverev will bei den French Open heute den nächsten Schritt zu seinem ersten Grand-Slam-Titel machen. Im Halbfinale trifft der Hamburger auf den Tschechen Jakub Menzik. Zverev gilt mittlerweile als absoluter Favorit auf den Titel. In der Handball-Bundesliga hat die MT Melsungen im letzten Heimspiel der Saison eine Niederlage kassiert. Gegen die Füchse Berlin verlor der frisch gebackene European League-Sieger mit 28:39.
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5: Nee, heute nur mit mir, denn die Saskia, die hat ja ab sofort Urlaub. Ich wünsche euch einen ganz schönen Freitag und schicke euch jetzt mit Corey Taylor in Richtung Wochenende. Den letzten Tag, den schaffen wir auch noch. Hier ist On the Darks.

0: Black Hole Sun, das war ein Soundgarden hier bei Radio Bob am Freitag mit Carsten. Wir freuen uns aufs Wochenende und da freuen wir uns ja auch immer auf den Mann hier.
1: Hey, the Red Rocker Sammy Hagar here with another Top Rock Countdown. Yes, are you ready? Reds and Rockers. Reds and Rockers. It's either gonna be about red or it's gonna be about rock. Yes.
0: Ja, Red Rock, das ist sein Thema und deshalb ist zum Beispiel sowas dabei wie Twisted Sister mit I Wanna Rock oder auch die Scorpions mit Rock You Like a Hurricane oder die Red Hot Chili Peppers und er spielt sich natürlich selber auch, ich meine, er ist der Red Rocker. Sammy Hagar, die volle Portion gute Laune morgen wieder ab 18 Uhr in seiner Show und ich spiele ihn jetzt ja auch schon mal mit I Can't Drive 55, Sammy Hagar bei Radio Bob.

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0: Was für eine Stimme, Rod Stewart, war das mit Hot Legs hier bei Radio Bob am Freitagmorgen mit Carsten. Und ja, sie sind zurück aus ihrer Pause. Die Broilers, sie hatten ja angekündigt, dass sie mal ein bisschen Ruhe brauchen, aber das hat glücklicherweise nicht zu lang gedauert. Und nun stehen sie in diesem Jahr wieder auf der Bühne. Und Sammy von den Broilers hat uns mal auf den Punkt gebracht, was wir denn eigentlich von den Konzerten erwarten können.
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0: Ja, da freuen wir uns doch drauf. Jetzt im Juni geht's los. Und ja, es sind schon einige Konzerte ausverkauft. Wann und wo sie spielen und wofür es noch Tickets gibt, das könnt ihr euch mal angucken. Auf radiobob.de in unserem Ticketshop, denn wir präsentieren euch die Broilers live. Und hier sind sie. Ist da jemand? Schönen Freitag mit Radio Bob.
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5: Smashing Pumpkins Frontmann Billy Corgan hat verraten, dass die Band einen neuen Song aufgenommen hat. Dieses Jahr soll er noch rauskommen. Auf Tour geht's ja auch endlich mal wieder für die Band. Allerdings wollen sie sich da eher auf alte Sachen konzentrieren. Sie spielen zum Beispiel Songs aus ihrem 31 Jahre alten Album Melancholy and the Infinite Sadness. Ob und wann es vielleicht ein neues Album zum bis jetzt namenlosen Song gibt, das steht also noch in den Sternen.
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5: Die Band Pussy Riot will ihr Debütalbum rausbringen und das jetzt erst nach 14 Jahren Aktivismus. Fairerweise muss man sagen, sie wurden aber auch aufgehalten wegen Nadeshda und Marias zweijähriger Haft im russischen Straflager. Ihr Album Sika, was auf Russisch Schlampe heißt, kommt am 12. Juni, also schon nächste Woche. Als Vorgeschmack gab es die Single Candy Dopamine mit Avenged Sevenfold. Spannend.
6: Es bleibt wechselhaft, auch an diesem Brückentag. Also ja, es scheint mal die Sonne, aber es sind auch Wolken mit dabei und die bringen hin und wieder auch noch Schauer oder Gewitter. Allerdings ein bisschen seltener als gestern. Das war schon mal ein Anfang. Windig kann es dabei auch noch werden. 16 bis 21 Grad maximal. Wir werfen kurz den Blick auf die Straßen an diesem Freitagmorgen und stellen begeistert fest, dass wir weitestgehend freie Fahrt haben in Richtung Wochenende. Kommt gut und sicher an.
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6: Angefangen hat's auf der Bühne, und zwar auf der Theaterbühne, denn sie haben sich bei einem Festival in Edinburgh kennengelernt. Kyle Gass und Jack Black, beide waren damals noch Mitglieder einer Theatergruppe. Ja, und dann hat Kyle Jack das Gitarrespielen beigebracht und hat dann bemerkt, wie gut Jack singen kann und hat gesagt, komm, lass uns doch eine Band gründen. Siehste, herausgekommen ist Tenacious D. Hier sind sie. Low Hanging Fruit. Euch einen schönen Freitag.
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Das waren ganz klar The Offspring, Pretty Fly hier bei Radio Bob, und auf die freuen wir uns ja am Sonntag bei Rock am Ring. Jawohl, es ist am Start das großartige Festival, präsentiert von Radio Bob, und damit sind wir natürlich auch mittendrin in der Festivalsaison. Und so ein Festival ist ja wirklich etwas ganz Besonderes. Na klar, man hat, ja, abhängig vom Line-Up, großartige Bands, die da direkt hintereinander spielen, also wirklich ein optimales, langes Konzert, wenn es denn richtig gut läuft. Aber da ist ja noch so viel anderes dabei bei einem Festival. Es gibt ja auch Leute, die fahren zum Festival, also Rock am Ring zum Beispiel, oder auch zum Wacken Open Air, gar nicht mal nur aufgrund der Musik, die ist vielleicht sogar so ein bisschen nebensächlich, sondern es geht um das Leben auf dem Campingplatz zum Beispiel, weil das einfach so eine geniale Atmosphäre ist. Und genau darüber möchte ich mit euch heute mal sprechen. Ich möchte nämlich wissen, was macht denn für euch ein Festival aus? Also mal abgesehen jetzt von der Musik und von großartigen Headlinern und einem schönen Line-Up. Ja, welche Atmosphäre ist da für euch ganz besonders wichtig? Wart ihr tatsächlich auch schon mal auf einem Festival, nur weil es ein Festival war und ihr da viel von gehört habt, ohne jetzt so wahnsinnig auf die Bands zu achten? Also was macht für euch ein Festival aus, mal abgesehen von dem wirklich guten Line-Up? Das erzählt mir doch heute mal über die MyBob-App. Zum Beispiel mit einer Sprachnachricht, die könnt ihr mir direkt hier ins Studio schicken.

Hey Tonight, Creedence Clearwater Revival waren das hier bei Radio Bob. Euch einen schönen Freitag, ich bin Carsten und vielleicht geht da doch noch was mit den Rolling Stones live. Ja, ich meine, eigentlich hatten wir uns ja schon in diesem Jahr, ja, wie soll ich sagen, sehr doch drauf versteift, dass sie irgendwie auf Tour kommen. Daraus ist ja nun nichts geworden und irgendwie sah es ja auch so ein bisschen so aus, nachdem Keith Richards gesagt hat, ich kann das eigentlich nicht mehr so richtig fett auf Tour gehen, habe Probleme mit dem Finger, dass das nicht mehr passieren würde. Nun hat aber Frontman Mick Jagger doch nochmal wieder ein bisschen mehr Hoffnung gemacht. Er hat in einem Interview jetzt ja gesagt, dass er es kaum erwarten kann, wieder auf einer Bühne zu stehen. Er würde wahnsinnig gerne wieder auf Tour gehen. Er glaubt zwar nicht, dass es in diesem Jahr noch was wird, aber hoffentlich so schnell wie möglich. Na, ich meine, Grund auf die Bühne zu gehen hätten sie, und zwar das neue Album Foreign Tongues, das da kommt. Und ja, ich meine, wir fehlen ja auch noch, also quasi hier in Europa. Bei uns haben sie ja noch nicht mal Hackney Diamonds, also ihr letztes Album, live vorgestellt. Also von daher, wir würden uns wirklich sehr freuen und wären bereit auf die Rolling Stones. Hier sind sie mit ihrer aktuellen Single. Ein Vorgeschmack auf das kommende Album. Hier ist In the Stars bei Radio Bob.

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1: Ich bin Sönke Röhling, guten Morgen. Die Pläne von Gesundheitsministerin Wagen zur Pflege kommen bei vielen nicht besonders gut an. Der Spitzenverband der gesetzlichen Krankenversicherung spricht von einem unausgewogenen Gesamtpaket. Verbandchef Oliver Blatt findet, es werde zu viel bei den Pflegebedürftigen und Beitragszahlern abgeladen. Der ukrainische Präsident Selenskyj will sich mit Kreml-Chef Putin treffen. In einem offenen Brief schlägt er ein Vier-Augen-Gespräch vor, um den Krieg zu beenden. Aus Moskau heißt es, Selenskyj könne jederzeit kommen. Experten halten ein Treffen für eher unwahrscheinlich. Der als Maskenmann bekannte Kindermörder Martin N. ist in Frankreich nun zu lebenslanger Haft verurteilt worden. Es ging um den Mord an einem kleinen Jungen vor über 20 Jahren. Der Mann sitzt bereits in Deutschland im Gefängnis, weil er drei Jungen getötet hatte. Sie waren in Schleswig-Holstein und Niedersachsen verschwunden. Die Deutsche Bahn will dafür sorgen, dass es in ICEs sauberer wird. Seit drei Monaten läuft ein Sofortprogramm für den Fernverkehr. Tagtäglich sind mittlerweile über 200 Reinigungskräfte in den Zügen unterwegs. Und das wirkt sich auch auf die Kundenzufriedenheit aus, sagt uns Bahnsprecher Achim Staus. Ein 50-Jähriger ist in Frankfurt nach einem Angriff mit einer Pfefferpistole notoperiert worden. Der Mann hat laut Polizei schwere Augenverletzungen davongetragen. Er hatte sich zuvor am Westend mit zwei Männern auf einem E-Scooter gestritten. Sie konnten unerkannt flüchten. Tennisprofi Alexander Zverev will bei den French Open heute den nächsten großen Schritt zu seinem ersten Grand-Slam-Titel machen. Im Halbfinale trifft der Hamburger auf den Tschechen Jakub Menschik. Los geht's um 14.30 Uhr. In der Handball-Bundesliga hat die MT Melsungen im letzten Heimspiel der Saison eine Niederlage kassiert. Gegen die Füchse Berlin verlor der frisch gebackene European League-Sieger mit 28:39.
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2: Es ist gar nicht mehr lang hin, da können sich auch die Schüler bei uns in Deutschland so freuen, wie Alice Cooper es mit diesem Titel hier macht. Ja, denn es geht ja um den Start in die langen Ferien. Ein besonderer Moment für Alice, damals natürlich auch immer gewesen. Deshalb, School's out. Hier ist Alice, schönen Freitag.

0: Speed of Sound mit Coldplay geht's durch diesen Freitag hier bei Radio Bob. Ich bin Carsten und jetzt wühlen wir wieder mal im Plattenregal und finden die richtig kultigen Scheiben.
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0: Und das ist ja der inoffizielle Soundtrack zum Film Highlander. Ganz viele Songs, die da drauf sind, kommen ja im Film vor. The Princess of the Universe zum Beispiel oder natürlich die großartige Ballade Who Wants to Live Forever. Aber nicht alle Songs haben mit dem Film zu tun. One Vision zum Beispiel ist schon eher entstanden, ist auch als Single schon 1985 veröffentlicht worden und zeichnet sich unter anderem dadurch aus, dass alle vier Bandmitglieder mitgearbeitet haben an Text und an Musik. Hat außerdem eine gute Message. Es geht ja um den weltweiten Zusammenhalt. Ja, könnten wir im Moment wirklich gut gebrauchen. Und ganz am Ende des Songs ist ja die Rede von Fried Chicken. Und das war ursprünglich mal ein Platzhalter, den Freddie Mercury sich ausgedacht hat. Den sie aber einfach drin gelassen haben. Herausgekommen ist diese große Nummer. Dieser absolute Kultsong von Queen. Wir feiern 40 Jahre A Kind of Magic jetzt mit One Vision hier bei Radio Bob. Hey!

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Alive. Das waren Pearl Jam hier bei Radio Bob am Freitagmorgen mit Carsten. Und ja, es ist dann doch das letzte Album. Das letzte reguläre, wie sie es ja offiziell sagen. Die Toten Hosen nehmen Abschied. Ja, tatsächlich, trink aus, wir müssen gehen. So heißt ihre neue Scheibe, mit der sie dann ja auch auf Tour sind nochmal, um also wirklich nochmal gebührend Abschied zu nehmen. 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Und wir hören jetzt nochmal rein in die Scheibe. Hier ist der aktuelle Song daraus. Die Show muss weitergehen. Hier sind die Hosen bei Radio Bob.

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0: Legendär.
16: Metallica brechen mal wieder Rekorde. Sogar 2 haben sie aufgestellt bei ihren Konzerten bei uns im Bobland. Am 22. und 24. Mai haben sie in Frankfurt gespielt. Und das vor jeweils mehr als 62.000 Fans. Damit spielen sie die größten Konzerte der Geschichte des Frankfurter Stadions. Und auch in Berlin wurde es krass. Im Olympiastadion waren unglaubliche 94.000 von euch die größte Show, die jemals in Deutschland stattgefunden hat. Wow.
6: Geburtstag.
16: Gleich zwei unserer Rocker feiern heute Geburtstag. Nico McBrain von Iron Maiden wird 74 Jahre alt. Und Pete Wentz von Fall Out Boy, der feiert heute seinen 47. Herzlichen Glückwunsch.
12: Es geht überwiegend freundlich heute in den Tag, denn es scheint hier und da immer noch mal die Sonne. Aber nachher werden die Wolken dann dichter und bringen dann auch immer mal wieder ein paar Schauer. Ein paar Gewitter können auch noch mit dabei sein. Aber die Sonne guckt zwischendurch halt auch immer noch mal wieder raus. Das Ganze bei 16 bis 21 Grad. Und so abwechslungsreich, nenne ich es mal, wird es dann auch am Wochenende Sonne-Wolken-Mix mit ein paar Schauern bei 17 bis 23 Grad.
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12: Vom Wetter zum Verkehr. Ich habe hier keine Staus auf dem Zettel, wenn ihr unterwegs seid. Kommt gut an.
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12: Es ist ein bisschen Pause angesagt im Moment für Tobias Forge und seine Band Ghost. Ja, das hat er ja schon angekündigt, hat gesagt, ich brauche mal eine kreative Pause, außerdem Zeit für meine Familie. Er hat ja Kinder, um die will er sich ein bisschen kümmern. So ganz ohne Arbeit geht es dann aber doch nicht. Er hat ein bisschen neue Musik aufgenommen, aber halt nicht mit Ghost, sondern arbeitet da an einem anderen Projekt. Und zwei Filmprojekte hat er auch noch. Also langweilig ist ihm nicht. Und dann wollen wir mal gucken, wann ihn wieder die Muse küsst für Ghost. Ich habe sie jetzt hier für euch aus dem Jahr 2018 mit Dance Macabre. Schönen Freitag.

0: U2, Where the Streets Have No Name, hier bei Radio Bob am Freitagmorgen mit Carsten. Das war wirklich wunderbare Musik, aber es gibt auch wirklich furchtbare Musik, unter der ihr mal gelitten habt.
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0: Ja, und heute wird uns Matthias Kaun-Scharlau seine Leidensgeschichte erzählen. Was ist denn schiefgelaufen bei dir musikalisch?
2: Ja, da ist einiges gewaltig schiefgelaufen. Ne? Ich hatte viel Kontakt zu meiner Oma und da hat sich leider der schlechte musikalische Einfluss bemerkbar gemacht. Ich habe lange Schlager gehört, wollen wir es mal so nennen.
0: Okay. Und was ist dir da besonders finster in Erinnerung geblieben?
2: Das waren so ganz böse Entgleisungen, so Kastelruther Spatzen und so.
0: Kastelruther Spatzen, das ist auch schon hart.
2: Ja.
0: Ja, hauen wir mal weg, ne?
2: Ja.
0: Ja, es ist ja so mit den Großeltern, nicht? Man fühlt sich wohl und sie kümmern sich ja auch liebevoll um die Enkelkinder. Aber musikalisch geht es ja häufig in die falsche Richtung, so ist es.
2: Das ist richtig, ja, leider.
0: Ja, wann wurde es denn wie besser?
2: Das war, als ich ungefähr 17 war. Da waren wir mit Freunden unterwegs zu einem Grillfest und da lief im Auto Hammerfall und Manowar und seitdem geht das so in Richtung Rock und Metal und ist mittlerweile sogar so weit, dass ich mir meine Lieblingsband auf dem Unterarm tätowiert habe. Das ist AC/DC.
0: Ja, das ist sehr gut, aber hat ja doch ein bisschen gedauert, ne? Mit 17 erst auf dem richtigen Wege, du.
2: Ja. Ja, leider.
0: Ja. Ja, wunderbar, aber du bist jetzt ja auf dem lauten Wege und wir wollen, dass du da bleibst und deshalb kriegst du Bobs Rockpaket.
2: Jo, wunderbar, vielen Dank.
0: Ja, und da haben wir natürlich gute Musik drin und eine anständige Radio-Bob-Ausstattung. Das heißt, nur noch der rockige Weg.
2: Na, auf jeden Fall.
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0: Can I Play With Madness? Das waren Ein Maiden hier in Bobs Morgen mit Carsten und die stehen ja am Sonntag auf der Bühne bei Rock am Ring, präsentiert von Radio Bob, ein echtes Highlight. Morgen stehen ja unter anderem schon Volbeat auf der Bühne und heute Abend geht's ja auch schon richtig los mit Limp Bizkit und Linkin Park unter anderem. Was für ein geniales Line-Up, deshalb waren die Tickets natürlich auch total schnell weg. Aber es gibt ja auch noch andere Dinge, also neben der Musik, die das Ganze wirklich sehr, sehr interessant machen.
1: Ich fühle mich sehr wohl hier, Rock am Ring, sind alle gleichgesinnt, es gibt keine Unterschiede, ne? Man redet nicht über Jobs, man redet nicht über Steuererklärung.
2: Oh, we love it. Everyone's so friendly. Like the vibe. People go hard.
3: Du kommst hier hin, keine Termine und leicht einsitzen.
4: Rock am Ring. Ja, die Musik gefällt mir mega. Man hat hier viele Gleichgesinnte. Ja, ich mag die Leute einfach sehr.
3: Und die sollen so weitermachen, wie sie bis jetzt gemacht haben. Es ist ultra geil.
5: Rock am Ring!
0: Ja, der Vibe, die Leute, die ganze Atmosphäre ist einfach was Besonderes bei Rock am Ring, aber natürlich auch bei anderen Festivals. Und ich möchte von euch heute mal wissen, was macht denn so ein Festival eigentlich aus? Also mal abgesehen jetzt von der Musik, von einem guten Line-Up. Ja, was ist das ganz Besondere? Erzählt es mir über die MyBob-App. Da schickt mir noch mal eine ganz schnelle Nachricht hier direkt im Studio. Gerne eine Sprachnachricht. Was macht Festivals aus neben der Musik?

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2: Ich bin Sönke Röhling, guten Morgen. Es gibt viel Kritik an der geplanten Pflegereform von Gesundheitsministerin Warken. Der Sozialverband Deutschland spricht von einem Spargesetz. Auch bei der Caritas und der Stiftung Patientenschutz kommen die Pläne nicht gut an. In Zukunft sollen etwa Gutverdiener und Kinderlose mehr in die Pflegekasse einzahlen. Volodymyr Zelensky hat Russlands Staatschef Putin ein persönliches Treffen vorgeschlagen. Ziel ist ein Ende der Kämpfe, so steht es in einem offenen Brief des ukrainischen Präsidenten. Der Kreml reagierte knapp. Zelensky könne jederzeit nach Moskau kommen, heißt es. Am Frankfurter Flughafen sucht die Lufthansa heute nach der Ursache für den Zwischenfall mit einer Boeing 787 gestern. An der fast neuen Maschine war plötzlich am Gate das Frontfahrwerk eingeknickt. Sie fiel sozusagen auf die Nase. Mehrere Crewmitglieder wurden verletzt. In vielen Geschäften in Hessen sind die Mitarbeiter heute und morgen zum Streik aufgerufen. Die Gewerkschaft Verdi will so Druck in den Tarifverhandlungen im Handel machen. Betroffen sind unter anderem Rewe, Kaufland, IKEA oder H&M. Wie viel die Kunden von dem Streik zu spüren bekommen, ist unklar. Deutschlands WM-Gruppengegner Elfenbeinküste hat in der Vorbereitung aufs Turnier für eine Überraschung gesorgt. Im Test gegen Vize-Weltmeister Frankreich drehte die Mannschaft einen Rückstand und gewann mit 2:1. Bei der WM trifft Deutschland im zweiten Gruppenspiel auf die Elfenbeinküste. In der Handball-Bundesliga hat die MT Melsungen im letzten Heimspiel der Saison eine Niederlage kassiert. Gegen die Füchse Berlin verlor der frisch gebackene European League-Sieger mit 28:39.
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3: Also bei uns zu Hause wird jetzt auf jeden Fall das Radio lauter gedreht und bei euch hoffentlich auch, denn jetzt gibt's aktuelle Musik von Fury in the Slaughterhouse. Ja, ist bei uns im Moment total angesagt, besonders meine Jungs stehen voll drauf und deshalb freuen wir uns auch wirklich sehr auf die Konzerte. Das ist bei uns Familienangelegenheit und wir präsentieren euch ja die Band aus Hannover. Wenn ihr sie sehen wollt, dann könnt ihr auf radiobob.de natürlich nachgucken, wann und wo sie spielen und da könnt ihr euch dann auch noch Tickets klar machen für Fury in the Slaughterhouse Live Changes, so heißt ja das neue Album. Das kommt am 26. Juni und das hier ist wirklich ein geiler Vorgeschmack darauf. Wie gesagt, macht die Radios lauter. Hier ist Nine Lives, hier sind Fury.

0: Geschichtsunterricht, wie wir ihn lieben, von Billy Joel, denn er zählt über 120 geschichtliche Ereignisse und Personen in der richtigen Reihenfolge auf. In We Didn't Start the Fire, der gehört hier bei Radio Bob. Am Freitagmorgen, ich bin Carsten und zwei Tickets habe ich hier noch liegen fürs Marktfest und die würde ich jetzt gern raushauen.
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0: Dafür brauche ich jetzt aber ein paar richtige Antworten und die gibt's hoffentlich von Thilo Fricke. Guten Morgen.
2: Ja, moin.
0: Fühlst du dich fit für den kleinen Test?
2: Ja, auf jeden Fall. Bin mal gespannt.
0: Es lohnt sich auf jeden Fall abzuliefern, denn das Marktfest, das wartet jetzt auf dich. Und du hast Landmarks schon mal gesehen, ne?
2: Jo, zweimal sogar, letztes Jahr.
0: Und?
2: Mega. Richtig geile Band.
0: Ja, macht richtig Freude. Und auf dem Fest wird es natürlich auch mit den anderen Bands so richtig schön laut. Bist du bereit für die Fragen?
2: Jo, ich bin bereit.
0: Alles klar. Ich möchte als erstes von dir wissen, welches Festival findet gerade am Nürburgring statt?
2: Rock am Ring.
0: Na klar, die kleine Trommel oder auch Snare Drum genannt, ist Teil welchen Instruments?
2: Schlagzeug.
0: Ja klar, in welchem US-Bundesstaat steht das Hotel, welches die Eagles in einem ihrer bekanntesten Hits besingen?
2: Kalifornien.
0: Na klar.
2: Ja, yeah, sehr geil.
0: Ja, das war ja ganz souverän. Das heißt, du hast sie dir wirklich verdient. Es gibt zwei Tickets für das Marktfest.
2: Mega, geil. Vielen Dank, ich freue mich drauf.
0: Damit sind direkt die Tickets fürs Marktfest. Aber auch in der nächsten Woche wird schön laut. Da haben wir nämlich Karten für Limp Bizkit für euch. Wollt ihr welche? Dann verdient sie euch. 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

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Schöne 80er von The Outfield hier bei Radio Warp am Freitag mit Carsten. Und ich möchte jetzt wirklich mein Album feiern hier. Ein wirklich großartiges Album. Und der Meinung bin nicht nur ich, sondern auch die ganzen Musikfans da draußen. Denn die Platte war in 7 Ländern auf Platz 1 und ist bis heute das höchstplatzierte Album der Band in den US-Charts. Da ging es hoch bis auf Platz 4. Für Volbeat. Seal the deal and let's boogie. Also ganz ehrlich, die Scheibe hat mich auch absolut umgehauen. Ist diese Woche 10 Jahre her, dass sie das Ding rausgehauen haben. Und wir hören jetzt rein in dieses Album voller Meisterwerke. Hier ist Black Rose, Volbeat, gemeinsam mit Danko Jones bei Radio Bob.

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14: Smashing Pumpkins Frontmann Billy Corgan hat verraten, dass die Band einen neuen Song aufgenommen hat. Dieses Jahr soll er noch rauskommen. Auf Tour geht's ja auch endlich mal wieder für die Band. Allerdings wollen sie sich da eher auf alte Sachen konzentrieren. Sie spielen zum Beispiel Songs aus ihrem 31 Jahre alten Album Melancholy and the Infinite Sadness. Ob und wann es vielleicht ein neues Album zum bis jetzt namenlosen Song gibt, das steht also noch in den Sternen.
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14: Die Band Pussy Riot will ihr Debütalbum rausbringen. rausbringen und das jetzt erst nach 14 Jahren Aktivismus. Fairerweise muss man sagen, sie wurden aber auch aufgehalten wegen Nadezhda und Marias zweijähriger Haft im russischen Straflager. Ihr Album Sika, was auf Russisch Schlampe heißt, kommt am 12. Juni, also schon nächste Woche. Als Vorgeschmack gab es die Single Candy Dopamine mit Avenged Sevenfold. Spannend.
15: Wenn ihr sie jetzt gerade seht, die Sonne, dann solltet ihr sie genießen, denn heute Vormittag, da scheint sie hier und da, vielleicht auch noch mal ein bisschen länger, aber nachher kommen dann die Wolken dazu, die werden dichter, bringen dann ja immer mal wieder ein paar Schauer und auch ein paar Gewitter, aber die Sonne meldet sich ja zwischendurch auch immer mal wieder kurz zurück, das Ganze so bei 16 bis 21 Grad, am Wochenende haben wir 17 bis 23 Grad und es bleibt wechselhaft. Es geht nichts mehr auf der A45 aktuell, Gießen-Dortmund. Hier haben wir nämlich eine Vollsperrung zwischen Haiger-Burbach und Willensdorf. Hier wird gelöscht, und zwar ein LKW. Deshalb haben wir schon 5 Kilometer Stau ab Dillenburg. Hier weicht bitte weiträumig aus. Wenn ihr unterwegs seid, kommt gut und sicher an.
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15: Wir stellen ja immer wieder mal die These gerne auf, dass aus dem hohen Norden gute Rockmusik kommt. Und diese These, die kann ich auch immer wieder beweisen. Mach ich jetzt auch. Mit Mando Diao. Gute Rockmusik aus Schweden. Hier ist Black Saturday. Ich wünsche euch einen ganz schönen Freitag.

0: Long, Long Way From Home, das war ein Foreigner hier bei Radio Bob am Freitag mit Carsten und heute geht's ja los mit den großartigen Bands bei Rock am Ring. Gestern Abend war die Eröffnungsparty und ab heute wird dann aber mit richtig genialen Bands ordentlich gefeiert. Das Ganze ja präsentiert von uns, deshalb sind wir natürlich auch mit am Start. Wir haben Bobs Rockstage natürlich, da könnt ihr tolle Sachen machen oder auch zwischendurch einfach mal ein bisschen entspannen, wenn ihr mal ein bisschen Ruhe braucht. Und ansonsten sind wir natürlich auch auf dem Gelände unterwegs und haben wirklich nur glückliche Menschen getroffen.
1: Mir gefällt das hier, dass hier die Leute alle so gut drauf sind.
2: Ja, ich finde die Stimmung ist auch geil, die Atmosphäre. Hier sind Leute da, die kennst du nicht und du verstehst dich direkt auf Anhieb mit den Leuten. Ich finde es einfach schön. Es ist eine große Familie, ist eine große Familie und ich finde es geil. Ich komme jedes Jahr gerne her. Ist auch jetzt mein 5. Jahr. Ich komme nächstes Jahr auch wieder. Scheißegal, wie das Wetter ist, ja.
3: Die Party. Einfach mit Leute gute Laune habe, auch wenn man sie nicht kennt und genau, alles gleiche Ziel quasi.
4: Das ist generell so ein bisschen das Festival-Feeling, egal wen man als Nachbar hat. Eigentlich sagt man, hallo Nachbar und schon läuft das erste Bier und die Gemeinschaft ist da.
0: Ja, das Festival-Feeling, das ist immer ein ganz besonderes, auch neben der Musik. Ich meine, das Line-Up ist natürlich bei Rock am Ring echt sensationell in diesem Jahr. Aber was macht denn so ein Festival eigentlich noch aus? Nicht nur Rock am Ring, auch sonst, das ist ja das Thema heute bei mir, dass ich mit euch bearbeiten möchte und ihr könnt mir das mal erzählen über die MyBob-App. Schickt mir eine schnelle Sprachnachricht. Was macht ein Festival neben der Musik noch aus und was habt ihr vielleicht schon für tolle Erfahrungen gemacht, für tolle Geschichten erlebt? Bin sehr gespannt.

Sidewinder Sleeps Tonight, das waren R.E.M. hier bei Radio Bob mit der unverwechselbaren Stimme von Michael Stipe. Und dass er es immer noch kann, das hat er jetzt bewiesen bei Jimmy Kimmel. Er stand bei dem Late Night Talker auf der Bühne und hat den Song I Played the Fool performt und das klang so. Großartig, oder? Diese Stimme absolut unverkennbar. Und dieser Song, der ist ja extra geschrieben worden für die HBO-Serie Rooster. Absolut unverkennbar. Und dieser Song, der ist ja extra

machen will. Und die haben gesagt, ja, ja, nee, ist klar. Ja, und dann ist es wahr geworden. Irgendwann ja, ist dann das Demo hineingeflattert und sie mussten weinen. Das zu Recht. Ganz ehrlich, Michael Stipe, großartige Stimme. Wir warten ja immer noch auf das Soloalbum. Da bastelt er ja schon Ewigkeiten dran, wann es da vorangeht. Ist ja im Moment noch vollkommen unklar. Und ganz ehrlich, ich würde weinen wie ein Schlosshund. Und das wahrscheinlich auch länger, wenn Michael Stipe nochmal mit R.E.M. zurückkehren würde. Aber das wohl ausgeschlossen. Schade. Euch einen schönen Start in diesen Freitag. Hier ist Bobs Morgen. Ich bin Carsten. Und jetzt habe ich Poison hier für euch mit Talk Dirty to Me.

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5: Ich bin Sönke Röhling, guten Morgen. Es gibt viel Kritik an der geplanten Pflegereform von Gesundheitsministerin Warken. Der Sozialverband Deutschland spricht von einem Spargesetz. Auch bei der Caritas und der Stiftung Patientenschutz kommen die Pläne nicht gut an. In Zukunft sollen etwa Gutverdiener und Kinderlose mehr in die Pflegekasse einzahlen. Bei der Bundeswehr gefährden fehlende Ersatzteile offenbar die Einsatzfähigkeit. Wie die Süddeutsche Zeitung schreibt, ist beispielsweise nur etwa die Hälfte der Schützenpanzer Marder einsetzbar. Das zeigt demnach ein interner Lagebericht des wichtigsten Reparaturdienstleisters der Truppe. Die Züge im Fernverkehr und auch die Bahnhöfe sollen sauberer werden. Um das zu erreichen, hatte die Deutsche Bahn vor einigen Monaten ein Sofortprogramm gestartet und es zeigt sich, die Maßnahmen wirken langsam. Die Zahl der Reinigungskräfte im ICE wurde mittlerweile verdoppelt. Am Frankfurter Flughafen sucht die Lufthansa heute nach der Ursache für den Zwischenfall mit einer Boeing 787 gestern. An der fast neuen Maschine war plötzlich am Gate das Frontfahrwerk eingeknickt. Sie fiel sozusagen auf die Nase. Mehrere Crewmitglieder wurden verletzt. Der DFB will die Fußball-WM wieder nach Deutschland holen, das berichtet die Bild. Demnach geht es um die WM 2038 oder 42. Bislang sind das aber alles nur Überlegungen. Eine richtige Bewerbung gibt es noch nicht. Unterdessen schwächeln zwei Favoriten für die aktuelle WM. Spanien kam im Test gegen den Irak nicht über ein 1:1 hinaus und Frankreich verlor mit 1:2 gegen die Elfenbeinküste, Deutschlands zweiten Gegner in der Gruppenphase.
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6: Ich will hier nicht sein. Ja, das sagt nicht ich. Ich fühle mich auch heute Morgen wieder sehr wohl hier im Studio. Ne? Gute Musik, schöner Kaffee. Nee, das singt Sammy Amara gleich natürlich mit seiner Band Die Broilers. Und vorher spricht Joan Jett über die Liebe, die wir doch alle empfinden, oder? I love Rock'n'Roll. Euch einen ganz schönen Freitag.

0: Ich will ihr nicht sein. Das waren die Broilers hier bei Radio Bob am Freitagmorgen mit Carsten. Und da stehen die großen Summer Open Airs an. Und unter anderem werden sie da zum ersten Mal auf der Freilichtbühne Lorelei stehen. Und das ist was Besonderes, wie Sänger Sammy sagt.
1: Jeder, der da war, sagt, ist der absolute Hammer. Es ist eine Wahnsinns-Location. Der ganze Freundeskreis möchte unbedingt dahin. Glaubt, das ist schon irgendwie ein magischer Ort.
0: Ja, definitiv. Und davon gibt es ja ganz viele. Also so magische und besondere Locations.
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0: Ja, und da wollen wir eure Tipps hören. Was könnt ihr empfehlen? Und der Klaus, der hat da was eingeschickt. Die Bude, die kenne ich auch. Er spricht nämlich von der Music Hall in Worpswede. Das ist in der Nähe meiner alten Heimat. Und er sagt, das besteht schon ganz lange. Viele berühmte Bands kehren hier seit Jahrzehnten immer wieder ein. Tradition lebt. Ja, da habe ich auch schon das ein oder andere Konzert besucht und es gibt so viele andere Locations. Ob die nun groß sind oder ob die klein sind, das kann auch irgendwie die Kneipe bei euch um die Ecke sein, wo einfach auch schon mal ein paar geile Bands gespielt haben. Diese Empfehlung, die wollen wir von euch und dann gibt es mit Glück eine kleine Belohnung, denn wir hauen 500 Euro Merch-Gutschein raus, damit ihr euch dann eindecken könnt mit den Sachen eurer Lieblingsband. Also, her mit euren Vorschlägen, was die legendärsten Rock-Locations in Deutschland angeht. Klickt radiobob.de.

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1: Musik aus dem hohen Norden, das waren aus Schweden Thundermother, hier bei Radio Pop am Freitagmorgen mit Carsten, und ich schicke jetzt Grüße hoch in den Rockerhimmel an einen wirklich großartigen Bassisten, und zwar an Didi Ramone. Der Gründer der Ramones ist heute vor 24 Jahren nämlich gestorben. Er ist einer der ganz einflussreichen Punkrock-Bassisten. Also er war zum Beispiel auch Vorbild für Sid Vicious von den Sex Pistols. Und Didi war auch einer der ganz kreativen Köpfe bei den Ramones, die er damals mitgegründet hat. Er hat die meisten Songs geschrieben, auch gemeinsam mit dem Sänger Joey Ramone. Und seine Bandmitglieder, die haben immer berichtet, dass er auch spontan immer in der Lage war, irgendwas aus dem Hut zu zaubern. Also wenn sie irgendetwas brauchten, er hatte immer irgendeine spontane Songidee am Start. Und deshalb erinnern wir uns jetzt an den großartigen Ramones-Bassisten. Der heute Todestag hat Didi Ramone, der übrigens auch das hier geprägt hat. Das legendäre Einzählen der Ramones, hier ist Rockaway Beach bei Radio Bob.

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0: Legendär.
18: Metallica brechen mal wieder Rekorde. Sogar zwei haben sie aufgestellt bei ihren Konzerten bei uns im Bobland. Am 22. und 24. Mai haben sie in Frankfurt gespielt. Und das vor jeweils mehr als 62.000 Fans. Damit spielen sie die größten Konzerte der Geschichte des Frankfurter Stadions. Und auch in Berlin wurde es krass. Im Olympiastadion waren unglaubliche 94.000 von euch die größte Show, die jemals in Deutschland stattgefunden hat. Wow.
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18: Gleich zwei unserer Rocker feiern heute Geburtstag. Nico McBrain von Iron Maiden wird 74 Jahre alt und Pete Wentz von Fall Out Boy, der feiert heute seinen 47. Herzlichen Glückwunsch.
17: geht überwiegend freundlich heute in den Tag, denn es scheint hier und da immer noch mal die Sonne. Aber nachher werden die Wolken dann dichter und bringen dann auch immer mal wieder ein paar Schauer. Ein paar Gewitter können auch noch mit dabei sein. Aber die Sonne guckt zwischendurch halt auch immer noch mal wieder raus. Das Ganze bei 16 bis 21 Grad. Und so abwechslungsreich, nenne ich es mal, wird es dann auch am Wochenende Sonne-Wolken-Mix mit ein paar Schauern bei 17 bis 23 Grad. Es geht nach wie vor nix auf der A45 Gießen-Dortmund. Wir haben zwischen Heiger-Burbach und Willensdorf immer noch die Vollsperrung. Grund sind Löscharbeiten an einem LKW. Deshalb weicht hier bitte weiträumig aus, denn 4 Kilometer Stau haben wir schon. Und die A659 Viernheim-Weinheim. In Höhe Viernheimer Kreuz gab es einen Unfall in der Auffahrt. Deshalb sind hier nur zwei Spuren frei. Fahrt vorsichtig, kann ein bisschen länger dauern. Wenn ihr unterwegs seid, kommt gut und sicher an.
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17: Nein, ohne Saskia, die ist ja im Urlaub. Aber sollte sie schon wach sein, dann wird sie jetzt garantiert abgehen mit uns zu dieser Nummer. Denn das ist wirklich ein absolutes Brett. Anschnallen, Freunde, hier sind Metallica mit Fuel.

0: No One Like You, das waren die Scorpions hier bei Radio Bob am Freitag mit Carsten. Und jetzt gucken wir nochmal wieder rüber zum Nürburgring, denn es ist ja soweit. An diesem Wochenende präsentieren wir euch Rock am Ring. Und ja, deshalb sind wir natürlich auch am Start mit unserer Rockstage natürlich. Und auch ansonsten sind wir auf dem Gelände unterwegs und gucken, was so los ist.
1: Hier ist Kerstin von Rock am Ring und ich habe hier gerade eine wunderbare Gruppe gefunden, die seit ganzen 11 Jahren zu Rock am Ring fährt. Erzähl doch mal, wer seid ihr so, wo kommt ihr her?
2: Wir sind eine Gruppe von 6 Leuten, 3 Mädels, 3 Jungs. Wir 3 Jungs kommen aus dem Raum Osnabrück, die 3 Mädels kommen aus dem Raum Hunsrück. Ja, wir wohnen 350 Kilometer weiter entfernt, haben uns 2015 das erste Mal bei Rock am Ring kennengelernt und seitdem ziehen wir das 11 Jahre durch.
1: Und ich muss sagen, ihr habt ja auch wirklich absolut wunderbare Outfits an. Was habt ihr Schickes an?
3: Orangener Hut, hässliche Sonnenbrille, Bundesinstitut für Leckerbierchen T-Shirt und Bierbadehose. Also unwiderstehlich.
1: Ihr merkt, die Stimmung stimmt bei Rock am Ring. Die Leute haben Bock. Wir haben ein paar geile Tage vor uns und damit zurück ins Studio.
0: Ja, Party ist angesagt, definitiv. Also bei den Bands ja auch kein Wunder, nicht? Ein Maiden ja am Start, unter anderem Volbeat und dann heute schon Limp Bizkit, Linkin Park, Papa Roach. Das ist wirklich ein tierisches Line-up. Alle Neuigkeiten zum Festival, wenn ihr ein bisschen näher ran wollt, noch kriegt ihr natürlich auch bei uns im Rock am Ring Radio auf radiobob.de oder in unserer MyBob-App. Und jetzt freuen wir uns einfach schon mal auf morgen Abend vor. Da stehen nämlich die hier für euch auf der Bühne. The Pretty Reckless. Hier ist When I Wake Up bei Radio Bob.

My Generation, absoluter Kult von The Who hier bei Radio Bob, bei denen jetzt wohl doch keine Rente angesagt ist. Ja, Frontman Roger Daltrey hatte vor ein paar Jahren noch gesagt, er hätte eigentlich keine Lust mehr ins Studio zu gehen. Die Meinung scheint er geändert zu haben, denn in einem Interview hat er jetzt nochmal gesagt, wir sind nicht in Rente. Nee, im Gegenteil, soll sogar noch ein weiteres Album geben und auch eine Tour hat er nochmal in Aussicht gestellt. Mal gucken, wie lange er bei der Meinung jetzt bleibt. Nicht? Wir sind gespannt, wie es da weitergeht bei The Who. Hier geht's jetzt auf jeden Fall weiter mit dem Weg in Richtung Wochenende. Hier in Bobs Morgen, ich bin Carsten und ich wünsche euch einen ganz schönen Freitag jetzt mit Stone Sour. Hier ist Through Glass. 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
2: Ich bin Sönke Röhling, guten Morgen. Die Pläne von Gesundheitsministerin Wagen zur Pflege kommen bei vielen nicht besonders gut an. Der Spitzenverband der gesetzlichen Krankenversicherung spricht von einem unausgewogenen Gesamtpaket. Verbandchef Oliver Blatt findet, es werde zu viel bei den Pflegebedürftigen und Beitragszahlern abgeladen. Die USA liefern wohl doch keine Mittelstreckenraketen nach Deutschland, das berichtet das Portal Politico. Demnach wird die vereinbarte Lieferung von Tomahawk-Marschflugkörpern endgültig abgesagt. Washington befürchtet offenbar, dass Russland es als Eskalation ansieht, wenn die Raketen hier stationiert würden. Bei der Bundeswehr gibt es offenbar einen Reparaturstau. Laut Süddeutscher Zeitung fehlen Ersatzteile und das gefährde die Einsatzfähigkeit. Sie beruft sich auf einen internen Bericht eines Reparaturdienstleisters. Besonders ernst ist die Lage demnach bei den Panzerfahrzeugen des Heeres. Am Frankfurter Flughafen sucht die Lufthansa heute nach der Ursache für den Zwischenfall mit einer Boeing 787 gestern. An der fast neuen Maschine war plötzlich am Gate das Frontfahrwerk eingeknickt. Sie fiel sozusagen auf die Nase. Mehrere Crewmitglieder wurden verletzt.
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2: Nach der ausgeprägten Rallye der Technologieaktien in den USA hat sich jetzt etwas Ernüchterung breitgemacht. Vor allem im Bereich künstliche Intelligenz ist die Messlatte für positive Überraschungen nun ziemlich hoch. Halbleiteraktien leiden zudem unter Gewinnmitnahmen. Erst in den USA und nun auch in Asien. Die Kurse sind damit gefallen.
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3: Ja, moin zusammen. Wie sagt man so schön, der frühe Vogel fängt den Wurm und für den Nürburgring gilt ab heute, der frühe Vogel hat wahrscheinlich jetzt schon einen sitzen. Denn heute geht's offiziell los mit Rock am Ring 2026, erster Tag mit richtig fettem Programm. Viele von euch und auch wir sind ja schon seit Mittwoch da. Deswegen schauen wir mal so, wie bisher so die Stimmung war. Wir gucken auf, was ihr euch alles freuen könnt. Rock am Ring geht jetzt los. Wir freuen uns tierisch. Jetzt starten wir erstmal mit Evanescence und Who Will You Follow in euren Freitagvormittag.

0: Die sind am Sonntag am Start bei Rock am Ring. Das waren die Offspring mit Hit That hier bei Radio Bob. Ja, und heute ist der erste offizielle Tag vom ausverkauften Festival mit Bühnenprogramm also. Das Wetter war bisher zwar wechselhaft, aber die Stimmung, die ist trotzdem richtig gut, zumindest bei Chris.
1: Also,
2: Es kommt heute nicht mehr raus dabei, aber Stimmung ist gut und das Wetter ist jetzt aktuell auch gut, also passt.
0: Der Tobias aus Greifsheim, der ist zum allerersten Mal mit am Start und der findet's
3: saugeil, ganz ehrlich, ja. Also sowas hätte ich nie erwartet tatsächlich und es war mehr oder weniger fast wie ein zweites Hochzeitsgeschenk.
0: Ja, und dieses Jahr ist dieses Line-Up ja auch wirklich einfach der Hammer. Die Anna aus Köln freut sich am meisten auf
4: Linkin Park, Limp Bizkit, Iron Maiden war ich schon, aber ich glaube, ich wäre sehr froh, dann direkt im A-Block sogar zu sein und dann die direkt vor meiner Nase zu sehen.
0: Ja, also mit Linkin Park muss ich gar nicht mehr lange warten. Die spielen heute Abend um 23 Uhr. Limp Bizkit folgt um 1 Uhr. Dann warten und freuen wir uns ja auch noch auf Denko Jones, auf Electric Callboy, Volbeat, auf Sabaton. Also wirklich, das wird ein grandioses Festivalwochenende. Und wir sind für euch mit vor Ort und berichten, wie es ist.

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8: Wettertechnisch ist heute mal wieder alles mit am Start. Also heute Morgen kann es noch sonnige Phasen geben, aber die Wolken nehmen dann im Laufe des Vormittags und Mittags zu. Dann gibt es auch wieder Regen oder auch Gewitter, die fallen aber nicht mehr ganz so heftig aus. Und das Ganze bei Temperaturen zwischen 16 und 21 Grad.
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10: Auf der A45 Gießen Richtung Hagen staut es sich zwischen Dillenburg und Haiger-Burbach auf 5 Kilometern.
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8: Ich habe gerade mal in den Kalender geguckt und festgestellt, heute ist der letzte offizielle Brückentag in diesem Jahr. Ja, in der zweiten Jahreshälfte gibt es für die meisten Bundesländer keinen klassischen Brückentag mehr. Ein bisschen deprimierend. Und vielleicht auch Grund genug für all diejenigen, die heute frei haben, das nochmal so richtig zu genießen und den nächsten Song voll aufzudrehen. Hier sind Monster Truck mit Golden Woman.

0: Das waren Queen mit I Want It All hier bei Radio Bob. Aber ganz ehrlich, so viel braucht es doch gar nicht, oder? Es reicht doch ein kühles Bier, nette Freunde und geile Mucke, oder?
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0: Naja, zumindest für mich sind das die drei Kriterien, die es braucht, wenn ich so einen richtig guten Abend haben will. Und getoppt wird das Ganze natürlich, wenn ich dann auch noch genau weiß, in welcher Location ich das bekomme. Sprich, in meiner Stammkneipe, ob sie um die Ecke ist oder ob man ein bisschen hinfahren muss, ist ja egal. Wir sammeln gerade die besten Rock-Locations deutschlandweit. Ich bin ja gebürtige Hessin und kann da nur ganz stark den Schlachthof in Wiesbaden und die Butch Cup in Frankfurt empfehlen. Aber es geht ja nicht um meine Meinung, es geht um eure Meinung. Und für den Adrian aus München ist ein anderer Faktor auch noch sehr wichtig.
2: Ich war gestern Abend im Flex in München. Das ist eine Rock-and-Metal-Bar und da hat die Band von meinen Freunden gespielt. War ein mega geiles Konzert. Die sind leider noch ein bisschen unbekannt, aber die hätten auf jeden Fall großes Potenzial. Keep on rocking.
0: Aha, Live-Musik, auch ein ganz, ganz wichtiger Faktor und vor allen Dingen auch Locations, die Newcomer unterstützen. Kennt ihr eine Rocker-Kneipe, eine Rocker-Location, wo ihr sagt, da geht's immer ab? Dann erzählt uns davon und wir belohnen euch mit einem fetten Merch-Gutschein.
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1: Ich bin Sönke Röhling, guten Tag. Es gibt viel Kritik an der geplanten Pflegereform von Gesundheitsministerin Warken. Der Sozialverband Deutschland spricht von einem Spargesetz. Auch bei der Caritas und der Stiftung Patientenschutz kommen die Pläne nicht gut an. In Zukunft sollen etwa Gutverdiener und Kinderlose mehr in die Pflegekasse einzahlen. Bei der Bundeswehr gibt es offenbar einen Reparaturstau. Laut Süddeutscher Zeitung fehlen Ersatzteile und das gefährde die Einsatzfähigkeit. Sie beruft sich auf einen internen Bericht eines Reparaturdienstleisters. Besonders ernst ist die Lage demnach bei den Panzerfahrzeugen des Heeres. Die USA liefern wohl doch keine Mittelstreckenraketen nach Deutschland, das berichtet das Portal Politico. Demnach wird die vereinbarte Lieferung von Tomahawk-Marschflugkörpern endgültig abgesagt. Washington befürchtet offenbar, dass Russland es als Eskalation ansieht, wenn die Raketen hier stationiert würden. Die Deutsche Bahn will dafür sorgen, dass es in ICEs sauberer wird. Seit 3 Monaten läuft ein Sofortprogramm für den Fernverkehr. Tagtäglich sind mittlerweile über 200 Reinigungskräfte in den Zügen unterwegs. Und das wirkt sich auch auf die Kundenzufriedenheit aus, sagt uns Bahnsprecher Achim Staus. In vielen Geschäften in Hessen sind die Mitarbeiter heute und morgen zum Streik aufgerufen. Die Gewerkschaft Verdi will so Druck in den Tarifverhandlungen im Handel machen. Betroffen sind unter anderem Rewe, Kaufland, IKEA oder H&M. Wie viel die Kunden von dem Streik zu spüren bekommen, ist unklar. Bei der Fußball-WM gibt es eine Änderung bei den Nationalhymnen. So steht bei den Hymnen nicht mehr nur die Startelf jeder Mannschaft, sondern der gesamte Kader auf dem Platz. Und anstatt sich in eine Reihe zu stellen, stehen die Teams künftig um den Mittelkreis herum.
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2: Guten Tag zusammen, ich habe gleich die neue Single von Lansdowne für euch, Rescue. Und die Jungs sind ja auch Ende des Monats bei uns in Deutschland unterwegs. Tickets könnt ihr euch sichern auf radiobob.de im Ticketshop. Und hier gibt es jetzt erstmal eine Runde The Hooters mit All You Zombies.

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The one and only Lemmy Kilmister hier bei Radio Bob. Das war ein Motorhead mit Born to Raise Hell. Ja, und auch wenn Lemmy nicht mehr unter uns weilt, bald gibt es was Neues von Motorhead. Nämlich 20 Jahre Sonderedition von Kiss of Death. Das legendäre Album wird dieses Jahr tatsächlich schon 20 Jahre alt. Und deshalb gibt es bald eine Doppel-LP und Doppel-CD inklusive der bislang unveröffentlichten Radioaufzeichnung der Show auf dem Lowlands Festival 2007. Also, liebe Motorhead-Fans da draußen, merkt euch den 3. Juli, da ist es soweit. Da erscheint die 20 Jahre Sonderedition von Kiss of Death. Ja, ich wünsche euch jetzt erstmal einen schönen Freitagvormittag mit Green Day und Stray Heart.

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14: Die Sonne hat es heute mal wieder wirklich echt schwer, denn es kommen immer mehr Wolken mit dazu, die auch Schauer oder Gewitter mit sich bringen können. Dazu bleibt es relativ frisch, 16 bis 21 Grad und morgen geht es mit diesem Sonne-Wolken-Mix genauso weiter.
15: Auf der A5 Frankfurt-Darmstadt. Vorsicht! In beiden Richtungen ist zwischen dem Frankfurter Kreuz und Zeppelinheim eine Person auf der Straße. Auf der A45 Gießen Richtung Hagen stockt es zwischen Dillenburg und Haiger-Burbach auf 5 Kilometern. Auf der A66 Wiesbaden Richtung Frankfurt sind es zwischen Wiesbaden-Biebrich und Wiesbaden-Erbenheim 2 Kilometer Stau. Und auf der A45 Gießen Richtung Hagen ist zwischen Haiger-Burbach und dem Rastplatz am Wildenstein die Fahrbahn gesperrt.
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14: Jo, die Jungs von Lieb, die können ja auch richtig sanft und romantisch. Das haben sie jetzt auf ihrer Insta-Seite bewiesen. Da haben sie ein kurzes Video hochgeladen, wo sie ganz spontan eine Akustikversion vom Song Do or Die singen. Einfach nur begleitet von einem Klavier und die Fans flippen aus. Sie schreiben, wir brauchen unbedingt mehr davon. Vielleicht kommt ja irgendwann mal ein Akustikalbum. Jetzt gibt's erstmal Lieb mit voller Energie, nämlich, genauso heißt der Song, Energies.

0: U2 waren das hier bei Radio Bob mit Beautiful Day. 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Und das bedeutet, der Wunschbob bekommt einen anderen Moderator, nämlich einen ganz bekannten Musiker. Ihr kennt ihn alle. Heute Abend übernimmt für euch...
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4: Ich bin Sönke Röhling, guten Tag. Die Pläne von Gesundheitsministerin Wagen zur Pflege kommen bei vielen nicht besonders gut an. Der Spitzenverband der gesetzlichen Krankenversicherung spricht von einem unausgewogenen Gesamtpaket. Verbandchef Oliver Blatt findet, es werde zu viel bei den Pflegebedürftigen und Beitragszahlern abgeladen. Bei der Bundeswehr gefährden fehlende Ersatzteile offenbar die Einsatzfähigkeit. Wie die Süddeutsche Zeitung schreibt, ist beispielsweise nur etwa die Hälfte der Schützenpanzer Marder einsetzbar. Das zeigt demnach ein interner Lagebericht des wichtigsten Reparaturdienstleisters der Truppe. In Dänemark haben Experten den toten Buckelwal obduziert. Die Todesursache ist aber weiter unklar. Verletzungen wurden nicht gefunden. Nun sollen Gewebeproben im Labor ausgewertet werden. Eine private Rettungsinitiative hatte den Wal aus der Ost- in die Nordsee gebracht. Wenig später wurde er tot an der dänischen Küste angespült. Am Frankfurter Flughafen sucht die Lufthansa heute nach der Ursache für den Zwischenfall mit einer Boeing 787 gestern. An der fast neuen Maschine war plötzlich am Gate das Frontfahrwerk eingeknickt. Sie fiel sozusagen auf die Nase. Mehrere Crewmitglieder wurden verletzt. Weil er seine Ex-Frau erstochen haben soll, muss sich jetzt ein Mann in Darmstadt vor Gericht verantworten. Der 57-Jährige soll die Frau im August mit einem Messer in Heppenheim ermordet haben. Laut Anklage wollte er die Trennung nicht akzeptieren. Tennisprofi Alexander Zverev will bei den French Open heute den nächsten großen Schritt zu seinem ersten Grand-Slam-Titel machen. Im Halbfinale trifft der Hamburger auf den Tschechen Jakub Menschik. Los geht's um 14:30 Uhr.
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5: Am 10. Juli ist es soweit, da erscheint das neue Album von Ivar Under Fire. Und das heißt genauso wie die aktuelle Single Villainous.

Face I Love, das waren The Dead Daisies, hier ist Radio Bob am Freitag. Heute geht es los mit dem ausverkauften Rock am Ring Festival, präsentiert von Radio Bob. Um 14 Uhr spielt die erste Band und dann folgt es wirklich Schlag auf Schlag. Also wenn ich mir den Timetable für heute angucke, denke ich mir schon so, boah, das Line-Up ist der Wahnsinn. Heute spielen unter anderem The Hives, The Architects, Papa Roach, Linkin Park, Funeral Portrait, Denko Jones, Limp Bizkit. Hammer! Was soll denn danach kommen? Aber da kommt noch jede Menge dieses Wochenende. 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
22: Es kommen immer mehr Wolken mit dazu und gerade am Mittag können die auch mal ein paar Gewitter mit sich bringen, aber die fallen generell nicht mehr so stark aus wie in den letzten Tagen. Die Höchstwerte liegen heute zwischen 16 und 21 Grad. In den nächsten Tagen ändert sich eigentlich nicht viel daran.
23: Auf der A45 Gießen Richtung Hagen staut es sich zwischen Dillenburg und Haiger-Burbach auf 4 Kilometern.
0: Und zwischen Haigerburbach und dem Rastplatz am Wildenstein ist die Autobahn gesperrt.
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22: Am 26.06. ist es soweit, da hauen Fury in the Slaughterhouse ihr neues Album Changes raus. Und das feiern sie mit einem ganz besonderen Release-Konzert in ihrer Heimat Hannover. Und das präsentieren wir euch live. Tickets könnt ihr euch sichern auf radiobob.de im Ticketshop. Und Fury habe ich auch gleich für euch, direkt im Anschluss nach Dorothy, The Devil I Know.

Von denen gab es dieses Jahr ja schon was Neues. Asia waren das mit Heat of the Moment hier bei Radio Bob. Ja, wir haben im März ein neues Live-Album von denen auf die Ohren bekommen. Live in England. Und Heat of the Moment ist natürlich mit drauf, ist gesetzt. Ja, ob es dieses Jahr noch was Neues von Blink-182 geben wird, bezweifle ich hart. Aber der Schlagzeuger, der haut bald was Neues raus. Travis Barker, nämlich seine Dokumentation Louder Than Fear. Die feiert in ungefähr 10 Tagen auf dem Troy Baker Film Festival in New York Premiere. Und für alle, die Disney Plus zu Hause haben, die können sich die Doku ab dem 13. August dann auch bei uns in Deutschland angucken. Klingt auf jeden Fall spannend. Travis Barker verspricht den Fans einen komplett ungefilterten Einblick in seine Karriere und auch in sein Privatleben nach dem Flugzeugabsturz 2008. Am 13. August ist es soweit. Louder Than Fear, die Doku von Travis Barker und Blink-182 habe ich hier für euch mit Dance With Me. Schönen Freitag.

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0: Derek and the Dominos mit Layla hier im Bobs Mittag. Heute startet ja eins der größten deutschen Festivals so richtig, ne, mit den Bands. Der erste musikalische Rock am Ringtag heute, natürlich mit Bob als Partner. Aber gerade so Festivals, die auch mehrere Tage gehen, macht ja noch so viel mehr aus als nur die Musik, ne? Erzählt mal, was Festivals für euch dann so besonders macht.
1: Am Festival ist am wichtigsten, Leute kennenzulernen und abzufeiern. Und das kann man nur auf dem Zeltplatz. Bands, die man liebt und feiert, da kann man schon hingehen. Sonst ist der Zeltplatz der beste Platz, um sich Freunde und Freundinnen zu machen.
0: Ja, es ist wirklich schon echt immer so eine andere Welt für ein Wochenende. Einmal dem Alltag komplett entfliehen. Auf welches Festival auch immer ihr dieses Jahr noch geht, genießt dieses besondere Feeling, selbst wenn es nur für ein paar Stunden ist. Lara Bahnsen bei Radio Bob. Jetzt mit Youngblood, der ja auch wieder sein Bloodfest in Tschechien veranstaltet. Hier ist er zusammen mit Aerosmith und Wild Woman bei Radio Bob.

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21: Auf der A45 Gießen Richtung Hagen staut es sich zwischen Dillenburg und Haiger-Burbach auf 4 Kilometern.
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22: Seit 2022 ist John Five ja der neue Gitarrist bei Motley Crue. Ne? Dafür hat er seinen jahrelangen Weggefährten Rob Zombie verlassen, der ihm das offenbar auch ordentlich übel nimmt. Die beiden sprechen nämlich seitdem nicht mehr miteinander. Ja, wollen wir mal hoffen, dass sich irgendwann mal einer einen Ruck gibt. Ne? Das hier sind Motley Crue jetzt mit Girls, Girls, Girls bei Radio Bob.

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0: Driver's Seat von Sniffin' Tears hier bei Radio Bob. Am 23. Juni 1979 standen Sniffin' Tears auf der Lorelei-Freilichtbühne als Teil vom British Rock Meeting. Das ist ja so eine geschichtsträchtige Bühne in unserem Bobland, ne, die dieses Jahr 50 Jahre alt wird. Das nehmen wir zum Anlass, mal über all die tollen Rock-Locations in Deutschland zu sprechen. Erzählt uns eure Story zu eurer liebsten Location und gewinnt mit Glück einen 500-Euro-Merch-Gutschein. Unser Bob-Kollege Tobias Sammet hat auf jeden Fall auch schon mal auf der Lorelei gespielt und uns erzählt, was diese Bühne denn so besonders macht.
1: Ich kann mich dran erinnern, ich mache ja normalerweise keinen Soundcheck, weil ich im Hotelzimmer liege und meine Stimme noch schone und dann erst zur Show auf die Bühne erstmals gehe. Und als wir das erste Mal dort gespielt haben und ich bin das erste Mal dann auf die Bühne gegangen, der Vorhang fällt irgendwie, das Intro läuft, du rennst auf die Bühne und du merkst, irgendwas ist hier anders. Und das klingt für den Fan vielleicht komisch, aber diese Bühne ist ja aus Beton. Und normalerweise bei einem Festival hast du ja diese gebauten Bühnen, die schwingen auch leicht, wie in so einer Turnhalle. Es ist oft so, dass sie ein bisschen nachgeben und du kannst dann so über die Bühne rennen und fühlst dich halt irgendwie sicher. Aber wenn du auf Beton rumrennst, fühlt sich das komplett anders an und du machst dann auch keinen Spagatsprung und du hüpfst auch nicht hoch und landest 2 Meter tiefer, weil dann sind die Knöchel einfach durch. Das war aber insofern nicht schlimm, dass du kommst ja halt eher vor, als würdest du auf der Akropolis stehen. Du stehst in einem Weltkulturerbe-Gebäude einer historischen Stätte und es ist halt eben was anderes irgendwie. Das kannst du nicht vergleichen mit einer normalen Festivalbühne jetzt irgendwie bei Rock am Ring oder sowas.
0: Na, kennt ihr ähnlich besondere Bühnen oder Rock-Locations? Dann meldet euch mit eurer Story über radiobob.de.

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10: Ich bin Sönke Röhling. Guten Tag. Die Züge im Fernverkehr und auch die Bahnhöfe sollen sauberer werden. Um das zu erreichen, hatte die Deutsche Bahn vor einigen Monaten ein Sofortprogramm gestartet und es zeigt sich, die Maßnahmen wirken langsam. Die Zahl der Reinigungskräfte im ICE wurde mittlerweile verdoppelt. Es gibt viel Kritik an der geplanten Pflegereform von Gesundheitsministerin Warken. Der Sozialverband Deutschland spricht von einem Spargesetz. Auch bei der Caritas und der Stiftung Patientenschutz kommen die Pläne nicht gut an. In Zukunft sollen etwa Gutverdiener und Kinderlose mehr in die Pflegekasse einzahlen. Die Polizei in Niedersachsen hat 3 mutmaßliche Online-Drogendealer festgenommen und darunter ist auch ein Zollbeamter. Zusammen soll das Trio im großen Stil Drogen im Darknet verkauft haben. Auch gegen einen Polizisten wird ermittelt. Bei ihm geht es um den Verdacht der Beihilfe. Heute startet die Festivalsaison in Deutschland. Los geht's mit Rock am Ring und Rock im Park. Am Nürburgring und in Nürnberg wird bis Sonntag gefeiert. Auf den Bühnen stehen unter anderem Materia und Iron Maiden. Die Veranstalter rechnen mit rund 170.000 Fans. Die Festivals sind ausverkauft. Großer Feuerwehreinsatz am Abend auf einem Wertstoffhof in Limburg. Auf einem Sattelzuganhänger hatte es gebrannt. Es gab mehrere Explosionen. Ursache könnten laut Polizei falsch entsorgte Batterien sein. Der Schaden wird auf rund 80.000 Euro geschätzt. Verletzt wurde niemand. Tennisprofi Alexander Zverev will bei den French Open heute den nächsten großen Schritt zu seinem ersten Grand-Slam-Titel machen. Im Halbfinale trifft der Hamburger auf den Tschechen Jakub Menschik. Los geht's um 14.30 Uhr.
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11: Stones Frontmann Mick Jagger macht den Fans Hoffnung, dass sie vielleicht doch bald nochmal auf die Bühne zurückkehren. Mick hätte nämlich richtig Bock, sagt er. Aber auch, dass es dieses Jahr nichts wird. Vielleicht also 2027, wenn die Gesundheit der Rocker mitmacht. Ne? Gleich die neue Stones-Single In The Stars nach Foreigner und Urgent bei Radio Bob.

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Die Ärzte habt ihr gehört mit einem Song namens Schunderbar Radio Bob. Jetzt geht's ja erstmal durch die Festivalsaison, ne? Schön Open Air abfeiern, meistens vor großen Bühnen, aber dicht dran an den Fans in kleinen Clubs hat natürlich auch was, ne? The New Roses planen eine Clubtour durch Deutschland noch in diesem Jahr. 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Und hier sind The New Roses jetzt auch mit Thirst.

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17: Auf der A7 Fulda Richtung Würzburg staut es sich zwischen dem Rastplatz Forsthaus und der Sintalbrücke auf 5 Kilometern. Und auf der A66 Frankfurt Richtung Wiesbaden sind es 2 Kilometer Stau zwischen Eschborn und Frankfurt-Höchst nach einem Unfall. Hier ist nur noch die linke Spur frei.
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18: Vielleicht gibt es ja bald mehr von Stevie Nicks und Lindsey Buckingham. Nachdem sich die Ex-Fleetwood Mac-Musiker wieder angenähert haben, hat zumindest Buckingham so ganz schwammig was in Aussicht gestellt. Er sagt, es liegt da was in der Luft. Also wir sind gespannt. Gleich Fleetwood Mac mit Little Lies nach Social Distortion mit The Way Things Were bei Radio

Freitagmittag bei Radio Bob, eben mit New Found Glory und My Friends Over You. Und gleich mit den Foo Fighters, die bei einem ganz besonderen Festival mit dabei sein werden. Rage Against the Machine-Gitarrist Tom Morello hat nämlich das Power to the People Festival angekündigt. Das wird zum ersten Mal am 3. Oktober in den USA stattfinden. Und neben Morello und den Foo Fighters sind dann auch noch Serge Tankian von System of a Down, Dave Matthews, die Dropkick Murphys, Jack Black zum Beispiel, Taylor Momsen von The Pretty Reckless oder auch der Boss Bruce Springsteen mit dabei. Das Ganze soll eine Feier der Liebe, des Friedens, der Gerechtigkeit und Solidarität werden, bei der man dann vor Ort auch im sogenannten Freedom Village mit den verschiedensten Wohltätigkeitsorganisationen und Künstlerinnen und Aktivisten in Kontakt treten oder auch dann spenden kann. Ja, außerdem geht sowieso ein Teil der Einnahmen aus den Ticketverkäufen an den guten Zweck. Also eine richtig coole Sache, bei der die Foo Fighters dann natürlich auch gerne mit dabei sind. Die hören wir gleich hier nach Bad Company und Can't Get Enough bei Radio Bob.

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7: Ich bin Jana Klonikowski. Guten Tag. Die Deutsche Bahn will dafür sorgen, dass es sauberer in den ICEs wird. Seit 3 Monaten läuft ein Sofortprogramm dafür. Jeden Tag sind mittlerweile über 200 Reinigungskräfte in den Zügen unterwegs. Und das wirkt sich auch auf die Kundenzufriedenheit aus, sagte uns Bahnsprecher Achim Staus. Bei der Bundeswehr gibt es offenbar einen Reparaturstau. Laut der Süddeutschen Zeitung fehlen Ersatzteile und das gefährdet die Einsatzfähigkeit. Die Zeitung beruft sich auf einen internen Bericht eines Reparaturdienstleisters. Besonders ernst ist die Lage demnach bei den Panzerfahrzeugen des Heeres. Weil er seine Ex-Frau erstochen haben soll, muss sich jetzt ein Mann in Darmstadt vor Gericht verantworten. Der 57-Jährige soll die Frau im August mit einem Messer in Heppenheim ermordet haben. Laut Anklage wollte der Mann die Trennung nicht akzeptieren. Heute startet die Festivalsaison in Deutschland. Los geht's mit Rock am Ring und Rock im Park. Am Nürburgring und in Nürnberg wird bis Sonntag gefeiert. Auf den Bühnen stehen unter anderem Materia und Iron Maiden. Die Veranstalter rechnen mit rund 170.000 Fans. Die Festivals sind ausverkauft. Deutschlands Männernationalmannschaft hat es schon geschafft. Jetzt wollen die Frauen nachziehen. Sie wollen zur Fußball-WM. Mit einem Sieg am Abend im Quali-Spiel gegen Norwegen löst das Team das Ticket für das Turnier im nächsten Jahr in Brasilien. Anstoß ist um 20.30 Uhr in Köln.
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8: 2 Songs vom neuen April Art Album sind jetzt schon draußen. Ne? Ganz neu die Single Big Bubble Bullshit und Single Nummer 1 hören wir jetzt hier in voller Länge. Panic Stations bei Radio Bob.

0: Die haben wirklich eine krasse Festivalsaison vor sich. Papa Roach waren das hier mit Getting Away with Murder bei Radio Bob. Heute stehen sie zum Beispiel bei Rock am Ring auf der Bühne, präsentiert von uns. Ne? Also das wird wirklich ein Hammer, erster musikalischer Tag beim Festival. Aber so zu einem Festival-Wochenende gehört natürlich noch sehr viel mehr dazu.
1: Guten Morgen, liebes Bob-Team. Hier ist der Kai aus Kassel. Egal in welchem Stadt oder welchem Festival man ist, wenn man in der Rock- und Metal-Szene ist, dann gibt es wirklich keine Fremden. Alle lieb, nett und freundlich, hilfsbereit, zuvorkommend. Und ja, es macht einfach Spaß hinzufahren und viele nette Leute kennenzulernen. Es ist immer wieder ein neues Abenteuer. Und viele liebe Grüße an euch. Tschüss.
0: Ja, was macht für euch denn so ein gutes Festival aus, mal abgesehen von der Musik? Meldet euch auch über unsere kostenlose MyBob-App.

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2: Auf der A7 Fulda Richtung Würzburg staut es sich zwischen dem Rastplatz Forsthaus und der Sintalbrücke auf 6 Kilometern. Und auf der A66 Frankfurt Richtung Wiesbaden sind zwischen Eschborn und Frankfurt Höchst 3 Spuren wegen der Beseitigung einer Ölspur gesperrt. Hier staut es sich 4 Kilometer zurück, es ist nur die linke Spur frei.
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4: Heute in einer Woche spielt die kanadische Fußballmannschaft ihr erstes WM-Spiel gegen Bosnien-Herzegowina. Da gucken Nickelback dann ja vielleicht auch mal rein, ne, wenn die WM schon im eigenen Land stattfindet. Hier haben wir sie jetzt mit Home bei Radio Bob.

0: Der Freitag hier bei Radio Bob eben mit Whitesnake und Here I Go Again. Und jetzt mit neuer Musik. Ich habe in ein neues, besonderes Album reingehört, das wir euch auf radiobob.de auch schenken.
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0: Wir haben gemeinsam beschlossen, nochmal aus allen Rohren zu schießen und rauszuhauen, was geht. Das sagen die Toten Hosen zu ihrem neuen und letzten Studioalbum Trink aus, wir müssen gehen. Dazu ergänzen sie noch: Und so feuern wir von laut bis leise und darüber hinaus die ganze Bandbreite ab, die man von uns gewohnt.

fast 45 gemeinsamen Jahren sind die Hosen nochmal zusammen ins Studio gegangen, um sich mit ordentlich neuer Musik von ihren Fans zu verabschieden. Da wird's auch mal emotional.

Die Toten Hosen setzen mit ihrem letzten Album Trink aus, wir müssen gehen. Es war ein Ausrufezeichen in dem Sinn, dass sie noch einmal voll und ganz zeigen, wer sie sind und waren. Aber was ganz Neues haben sie sich für ihren Abschied nicht nochmal überlegt. Deswegen gibt es von uns 4 von 5 Bobpunkten.

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2: Ich bin Jana Klonikowski. Guten Tag. Die Züge im Fernverkehr und auch die Bahnhöfe sollen sauberer werden. Um das zu erreichen, hatte die Deutsche Bahn vor einigen Monaten ein Sofortprogramm gestartet. Und mittlerweile zeigt sich, die Maßnahmen wirken langsam. Die Zahl der Reinigungskräfte im ICE wurde mittlerweile verdoppelt. Die EU und die Bundesregierung begrüßen den Vorschlag des ukrainischen Präsidenten Selenskyj für ein Kriegsende. In einem offenen Brief schlägt Selenskyj ein Vier-Augen-Gespräch mit Kreml-Chef Putin vor. Aus Moskau heißt es, Selenskyj könne jederzeit kommen. Der hatte hingegen einen neutralen Ort vorgeschlagen. Das Bundesverwaltungsgericht hat eine Klage gegen den Rückbau des stillgelegten AKW Biblis abgewiesen. In dem Verfahren ging es nicht um den Rückbau an sich, sondern um die Frage, wo der Müll bleibt. Der BUND befürchtete, dass radioaktiv belastetes Material in die Umwelt gelangen könnte. In Deutschland startet heute die Festivalsaison und zwar mit Rock am Ring und Rock im Park. Am Nürburgring und in Nürnberg stehen bis Sonntag Bands wie Linkin Park oder Limp Bizkit auf der Bühne. Die Veranstalter rechnen mit rund 170.000 Fans. Tickets gibt's keine mehr und auch drumherum kann's voll werden. Bei der anstehenden Fußball-WM gibt es eine Änderung bei den Nationalhymnen. So steht bei den Hymnen nicht mehr nur die Startelf jeder Mannschaft, sondern der gesamte Kader auf dem Platz. Und anstatt sich in eine Reihe zu stellen, stehen die Teams außerdem rund um den Mittelkreis.
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3: Die Kollegen von Fury in the Slaughterhouse, die bringen ja am 26. Juni ihr neues Album Changes raus. Und da spielen sie auch direkt ein Release-Konzert in ihrer Heimat in Hannover. Und da könnt ihr gerade auf deren Seite was ganz Besonderes kaufen. Wenn ihr die CD nämlich eh haben wolltet und auch aufs Konzert wollt, dann könnt ihr gerade ein Bundle aus Konzertticket und CD oder Vinyl oder so bekommen. Ist auch ein richtig hübsches, so ein Hardticket. Also wenn ihr dabei sein wollt, dann gönnt euch das. Am 26. Juni geht's dann los. Und hier gibt's jetzt aus dem neuen Album Fury in the Slaughterhouse.

Ihr hört Radio Bob, das war Blackstone Cherry, If My Heart Had Wings. Als nächstes habe ich jetzt Bon Jovi für euch und die Band arbeitet ja gerade an ihrem offiziellen Live-Comeback nach der Stimmband-OP von Sänger John Bonham und den ganzen Schwierigkeiten, die sie hatten, geht es jetzt tatsächlich richtig zurück und auch noch auf die richtig großen Bühnen. Sie spielen nämlich jetzt im Juli 4 Shows direkt nacheinander im Madison Square Garden in New York und das ist schon ganz schön krass. Danach geht es auch noch nach Edinburgh, Dublin und London, da sind sie im Wembley Stadion dann im Herbst, falls ihr da hinfahren wollt. Die sind richtig am Proben und am Ackern, damit auch alles glatt läuft. Aber bis jetzt, was man so hört, ist alles positiv. John Bonham selber ist optimistisch, dass seine Stimme wieder richtig mitmacht und sie dann live wieder alles geben können. Also Bon Jovis offizielles Bühnen-Live-Comeback jetzt im Juli im Madison Square Garden. Und das Radio-Comeback, das gibt's jetzt hier wie fast jeden Tag. Bon Jovi bei Radio Bob. You give love a bad name.

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18: Die Wetteraussichten für den Freitag in Hessen. Heute gibt's dicke Wolken, bisschen Sonne, Regen und Gewitter, alles dabei. Abends wird's ruhiger, 16 bis 21 Grad. Am Samstag wird's auch wieder nass, bei 17 bis 23 Grad.
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20: Auf der A7 Fulda Richtung Würzburg staut es sich zwischen dem Rastplatz Forsthaus und dem Rastplatz Volkersberg auf 4 Kilometern. Auf der A66 Frankfurt Richtung Wiesbaden sind zwischen Eschborn und Frankfurt Höchst 3 Spuren wegen der Beseitigung einer Ölspur gesperrt. Hier staut es sich 4 Kilometer zurück. Es ist nur die linke Spur frei.
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18: Einen schönen Freitag wünsche ich euch. Die Scorpions gibt's jetzt auf die Ohren. Rock you like a hurricane.

0: AC/DC sind das For Those About to Rock bei Radio Bob am Nachmittag. Alice Cooper ist ein Mann, den wir nicht nur gerne hier spielen mit seiner Band, aus musikalischen Gründen offensichtlich, sondern der ist auch ein Moderationskollege von mir, habt ihr wahrscheinlich schon mitbekommen. Jeden Abend ist er hier mit der Alice Cooper Rockshow ab 20 Uhr unterwegs. Wir haben ihn übrigens letztens mal gefragt, ob ihr ihn auch ansprechen dürft, wenn ihr ihn irgendwo trefft, mal im Urlaub oder so. Er sagt ja, auf jeden Fall, kommt gerne rum. Er freut sich immer sehr über Fans und auch über Geschenke. Und da könnt ihr ihn wirklich eigentlich mit gar nichts mehr schocken. Die verrücktesten Sachen hat er nämlich schon bekommen.
1: I've gotten weird things before. In fact, at one point I had to actually have somebody arrested because it was too weird. Somebody sent me their ashes. They died and they sent their ashes in an urn to my house while I was on the road and said, I think that you should have this. This is me. I passed away. This is my ashes. My mom was home at the time and put it away and we can't find it. So there's a dead guy in our house somewhere that my mom lost. I said, Mom, you lost a dead guy? Yeah, I can't remember what I did with it. That was pretty weird.
0: Also Alice Cooper hat mal die Asche eines verstorbenen Fans geschickt bekommen als Geschenk, der einfach meinte, so, meine letzte Ruhe möchte ich bei dir nehmen. Und Alice Coopers Mutter hat die dann leider im Haus verloren, deswegen konnten sie es nicht mal rausschmeißen. Ihr habt's gehört, ihr könnt Alice Cooper alles schenken als kleines Mitbringsel, aber bitte nicht eure Asche oder die Asche eurer verstorbenen Verwandten. Alice Cooper freut sich ansonsten auf Fankontakt und der freut sich, wenn ihr heute Abend in der Alice Cooper Rockshow wieder dabei seid ab 20 Uhr. Hier gibt's ihn jetzt mit Feed My Frankenstein bei Radio Bob.

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6: Ich bin Jana Klonikowski. Guten Tag. Die Deutsche Bahn will dafür sorgen, dass es sauberer in den ICEs wird. Seit 3 Monaten läuft ein Sofortprogramm dafür. Jeden Tag sind mittlerweile über 200 Reinigungskräfte in den Zügen unterwegs. Und das wirkt sich auch auf die Kundenzufriedenheit aus, sagte uns Bahnsprecher Achim Staus. Volodymyr Zelensky will direkt mit Kreml-Chef Putin über ein Kriegsende reden. Die EU und Deutschland haben diesen Vorschlag des ukrainischen Präsidenten begrüßt. Ziel sei ein Ende der Kämpfe, heißt es in einem offenen Brief. Zelensky könne nach Moskau kommen, erklärte Russland. Das hat Zelensky bisher immer abgelehnt. Mehr als die Hälfte aller Unternehmen in Deutschland nutzt inzwischen künstliche Intelligenz. Das zeigt eine Umfrage des IFO-Instituts. KI ist in der deutschen Wirtschaft endgültig in der Breite angekommen, sagen die Experten. Besonders stark verbreitet ist KI in der Industrie und bei Dienstleistern. Großer Feuerwehreinsatz auf einem Wertstoffhof in Limburg. Auf einem Sattelzuganhänger hatte es gestern Abend gebrannt. Dabei gab es auch mehrere Explosionen. Ursache könnten laut Polizei falsch entsorgte Batterien sein. Der Schaden wird auf rund 80.000 Euro geschätzt. Verletzt wurde niemand. Eishockey-Bundestrainer Harald Kreis ist seinen Job los. Nach den enttäuschenden Auftritten bei Olympia und bei der WM zuletzt zieht der DEB jetzt die Reißleine und beendet die Zusammenarbeit. Wer den 67-Jährigen beerbt, ist noch unklar. Laut Medienberichten könnte Ex-Bundestrainer Uwe Krupp zurückkehren.
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7: Die Radio Bob Redaktion ist etwas vereinsamt, möchte ich sagen, weil eigentlich alle bei Rock am Ring sind. Wir präsentieren das ja dieses Jahr auch wieder, haben unsere eigene riesige Bob-Bühne da am Start. Sagt mal gerne Hallo, wenn ihr da in der Nähe gerade rumlauft. Wir gucken natürlich gleich mal, was los ist. Ich habe ja auch schließlich hier keinen, mit dem ich gerade reden kann. Wenn ich mit meinen Kollegen sprechen möchte, dann muss ich über die Standleitung Richtung Rock am Ring mich schalten. Das machen wir gleich mal. Schauen, was da so gerade passiert heute am allerersten Tag. Jetzt gibt's erstmal Saxon, Princess of the Night.

0: Radio Bob ist hier am Freitagnachmittag. Rock am Ring ist ja heute so richtig offiziell losgegangen, auch wenn viele von euch schon Mittwoch oder Donnerstag angereist sind. Wir sind natürlich auch am Start mit einer riesigen Bob-Bühne, also schaut da gerne mal vorbei, sagt Hallo. Da passiert auch die ganze Zeit was, wenn ihr mal vom vor der Bühne Trubel verschnaufen wollt. Es passiert eh so einiges auch abseits der Auftritte. Meine Bob-Kollegin Jessie, die hat zum Beispiel der Biermesse mal einen Besuch abgestattet.
1: Ich bin hier gerade bei Rock am Ring unterwegs und ich habe es geschafft. Ich habe ihn gefunden, den einzig wahren Papst der Biermesse auf C1. Erzähl doch mal, was ist denn die Biermesse?
2: Die Biermesse ist ein Ort für alle Leute, die Bock haben zu feiern, die zusammenkommen wollen und im Endeffekt Lust haben, einfach ein gemütliches Bierchen zusammen zu trinken.
1: Das klingt nach einem richtig coolen Ding. Und magst du auch noch den Leuten beschreiben, wieso der Ablauf des Ganzen ist?
2: Die Biermesse beginnt halt immer mit dem ganz klassischen, wir marschieren ein. Und dann beginne ich die Messe mit im Namen des Wodkas und des Weines und des heiligen Bieres. Prost! Und in dem Moment machen alle Leute ihre Bierdose auf und trinken erstmal einen Schluck.
1: Ey, wenn das nicht nach einer Menge Spaß klingt, dann weiß ich auch nicht. Schreibt es euch auf, jedes Jahr bei Rock am Ring ab 10 Uhr die Biermesse auf C1.
0: Für ein fröhliches Gumo gibt es die Biermesse bei Rock am Ring. Was sonst noch so los ist, erfahrt ihr natürlich bei unserem Rock am Ring Radio, bei Radio Bob. Wir sind natürlich das ganze Wochenende für euch am Start. Und wir freuen uns, wenn ihr bei der Bob-Bühne auch mal Hallo zu uns sagt. 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
15: Die Wetteraussichten zum Ende der Woche sind durchgemischt. Wir sehen Sonne, Regen, Gewitter. Abends wird's ein bisschen trockener, 16 bis 21 Grad. Am Samstag wieder nass, 17 bis 23 Grad sind drin.
16: Auf der A7 Fulda Richtung Würzburg staut es sich zwischen dem Rastplatz Forsthaus und der Sintalbrücke auf 5 Kilometern.
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15: Ein Maiden habe ich gleich hier für euch. Und da hat Drummer Nico McBrain heute Geburtstag. 74 Jahre alt wird er. Herzlichen Glückwunsch. Ein Maiden mit Run to the Hills gibt's gleich hier nach Volbeat bei A Bounce Das Hand.

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7: Ich bin Jana Klonikowski. Guten Tag. Die Züge im Fernverkehr und auch die Bahnhöfe sollen sauberer werden. Um das zu erreichen, hatte die Deutsche Bahn vor einigen Monaten ein Sofortprogramm gestartet und mittlerweile zeigt sich, die Maßnahmen wirken langsam. Die Zahl der Reinigungskräfte im ICE wurde mittlerweile verdoppelt. Die EU und die Bundesregierung begrüßen den Vorschlag des ukrainischen Präsidenten Selenskyj für ein Kriegsende. In einem offenen Brief schlägt Selenskyj ein Vier-Augen-Gespräch mit Kreml-Chef Putin vor. Aus Moskau heißt es, Selenskyj könne jederzeit kommen. Der hatte hingegen einen neutralen Ort vorgeschlagen. Weil er seine Ex-Frau erstochen haben soll, muss sich jetzt ein Mann in Darmstadt vor Gericht verantworten. Der 57-Jährige soll die Frau im August mit einem Messer in Heppenheim ermordet haben. Laut Anklage wollte der Mann die Trennung nicht akzeptieren. Heute startet die Festivalsaison in Deutschland. Los geht's mit Rock am Ring und Rock im Park. Am Nürburgring und in Nürnberg wird bis Sonntag gefeiert. Auf den Bühnen stehen unter anderem Materia und Iron Maiden. Die Veranstalter rechnen mit rund 170.000 Fans. Die Festivals sind ausverkauft. Deutschlands Männernationalmannschaft hat es schon geschafft. Jetzt wollen die Frauen nachziehen. Sie wollen zur Fußball-WM. Mit einem Sieg am Abend im Quali-Spiel gegen Norwegen löst das Team das Ticket für das Turnier im nächsten Jahr in Brasilien. Anstoß ist um 20.30 Uhr in Köln.
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8: Ich finde, Wurzelrock ist so eine ganz komische Genrebeschreibung. Ich trifft aber zu auf The Commoners aus Kanada. Und klingen tut das Ganze auch gut. Ich tue mich nur schwer mit dem Wort Wurzelrock. Deswegen lasst uns nicht weiter darüber reden. The Commoners gibt's jetzt hier. Just watch me.

0: Das sind Metallica bei Radio Bob, die ja gerade bei uns im Bobland einige Rekorde aufgestellt haben. Und zwar haben sie die größten Konzerte gespielt, unter anderem in Frankfurt und in Berlin mit den meisten Besuchern. 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
1: 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Das Logo in Hamburg gewählt. 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
18: Die Wetteraussichten für den Freitag in Hessen. Heute gibt's dicke Wolken, bisschen Sonne, Regen und Gewitter, alles dabei. Abends wird's ruhiger, 16 bis 21 Grad. Am Samstag wird's auch wieder nass, bei 17 bis 23 Grad.
19: Auf der A7 Fulda Richtung Würzburg staut es sich zwischen der Grenzwaldbrücke und der Sintalbrücke auf 5 Kilometern.
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18: Tag Leute, Sammy Hager gibt's morgen wieder. Jeden Samstag gibt es nämlich die Sammy Hager Rockshow bei uns und er widmet sich immer verschiedenen Themen. Diese Woche geht's um Reds and Rockers, also Songs, die Red oder Rock im Titel haben oder auch mal im Bandnamen. Da sind zum Beispiel Sammy Hager selbst mit dabei, Twisted Sister, Scorpions und so. Wird also wieder eine wilde Show mit unserem gut gelaunten Sammy Hager. Seine Ex-Kollegen und ihn gibt's jetzt hier. Van Halen, Why Can't This Be Love?

0: Patti Smith Group bei Radio Bob, because the night. Viele von euch sind gerade bei Rock am Ring. Wir sind mitten in der Festivalsaison angekommen. Da darf man natürlich im Vorhinein nichts vergessen. Ne? Man muss an alles denken. Außerdem muss man sich einen Plan machen, dass man auch seine ganzen Lieblingsbands nicht verpasst. Das alles gehört natürlich zu einem Festival. Geiles Line-up, gute Leute, mit denen man da hingehen kann. Am besten geiles Wetter oder eben gut vorbereitet sein auf schlechtes Wetter. Aber was neben diesen ganzen Sachen macht für euch sonst noch ein gutes Festival aus?
1: Ja, coole Leute. Und gerade je härter die Musik, desto cooler und netter und entspannter die Leute.
2: Festival ist halt auch die Party nebenbei auf Zeltplätzen etc., wo man halt auch viele Leute kennenlernt und ich denke, das macht auch so, macht es auch aus.
3: Also das Schöne ist halt dieses Zusammenkommen, dieses Feeling vor allen Dingen und ja, die Musik dazu, es ist eigentlich wie ein Nachhausekommen. Dieses Gefühl, einfach mal unter normalen Menschen zu sein, das braucht man einfach mal.
0: Endlich normale Leute, darauf kommt's für euch bei Festivals an, dass ihr einfach eine gute Zeit habt und mit coolen Leuten euch umgebt. Natürlich neben allem, was so auf den Bühnen passiert. Was braucht man sonst noch für ein gutes Festival? Beziehungsweise was braucht ihr? Das sammeln wir heute in der MyBob-App, also meldet euch gerne mit einer Sprachnachricht.

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3: Ich bin Jana Klonikowski. Guten Abend. Die Deutsche Bahn will dafür sorgen, dass es sauberer in den ICEs wird. Seit 3 Monaten läuft ein Sofortprogramm dafür. Jeden Tag sind mittlerweile über 200 Reinigungskräfte in den Zügen unterwegs. Und das wirkt sich auch auf die Kundenzufriedenheit aus, sagte uns Bahnsprecher Achim Staus. Volodymyr Zelensky will direkt mit Kreml-Chef Putin über ein Kriegsende reden. Die EU und Deutschland haben diesen Vorschlag des ukrainischen Präsidenten begrüßt. Ziel sei ein Ende der Kämpfe, heißt es in einem offenen Brief. Zelensky könne nach Moskau kommen, erklärte Russland. Das hat Zelensky bisher immer abgelehnt. Mehr als die Hälfte aller Unternehmen in Deutschland nutzt inzwischen künstliche Intelligenz. Das zeigt eine Umfrage des IFO-Instituts. KI ist in der deutschen Wirtschaft endgültig in der Breite angekommen, sagen die Experten. Besonders stark verbreitet ist KI in der Industrie und bei Dienstleistern. Das Bundesverwaltungsgericht hat eine Klage gegen den Rückbau des stillgelegten AKW Biblis abgewiesen. In dem Verfahren ging es nicht um den Rückbau an sich, sondern um die Frage, wo der Müll bleibt. Der BUND befürchtete, dass radioaktiv belastetes Material in die Umwelt gelangen könnte. Bei der anstehenden Fußball-WM gibt es eine Änderung bei den Nationalhymnen. So steht bei den Hymnen nicht mehr nur die Startelf jeder Mannschaft, sondern der gesamte Kader auf dem Platz. Und anstatt sich in eine Reihe zu stellen, stehen die Teams außerdem rund um den Mittelkreis.
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5: Hi, this is Luke from the Kooks, and I'm going to be blasting some big rock and roll tunes for you guys tonight on Radio Bob. 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
0: Sonne und Wolken wechseln sich gerade ab und am Abend lassen Schauer und kurze Gewitter nach. Im Süden bleibt's öfter sonnig, in der Nacht wird's schnell trocken, später klar, vereinzelt mit Nebel bei 9 bis 5 Grad. Morgen erst okay, dann kommen ab und zu Schauer und vielleicht ein Gewitter bei bis zu 23 Grad. Am Sonntag startet es stellenweise noch nass, danach meist trocken und freundlich.
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0: Auf der A66 Frankfurt-Fulda. Vorsicht, in beiden Richtungen zwischen Maintal-Bischofsheim und Maintal-Dörnigheim ist eine Person auf der Straße.
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19: Hey, you're back with me, Luke from The Kooks, Radio Bob. Hope you've been enjoying the choices. I am gonna talk about one of my favorite artists when I was a kid, Buddy Holly, who I think we can all agree we lost far too early. I can't even imagine what he would have been doing now. And one of the original singer-songwriters, which is amazing, him and Sam Cooke, maybe some of the first ever singer-songwriters. So I've always been very inspired by him. Simple, beautiful songwriting, heart of gold. I'm gonna play Buddy Holly, That'll Be the Day, because I remember this when I was a kid. I think I remember watching on a black and white TV, and I think it was one of the crickets had a double bass and two of them were playing it at the same time, and I always thought that was so cool. Anyway, this is Buddy Holly, That'll Be the Day. Enjoy.

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3: Ich bin Jana Klonikowski. Guten Abend. Die Züge im Fernverkehr und auch die Bahnhöfe sollen sauberer werden. Um das zu erreichen, hatte die Deutsche Bahn vor einigen Monaten ein Sofortprogramm gestartet. Und mittlerweile zeigt sich, die Maßnahmen wirken langsam. Die Zahl der Reinigungskräfte im ICE wurde mittlerweile verdoppelt. Die EU und die Bundesregierung begrüßen den Vorschlag des ukrainischen Präsidenten Selenskyj für ein Kriegsende. In einem offenen Brief schlägt Selenskyj ein Vier-Augen-Gespräch mit Kreml-Chef Putin vor. Aus Moskau heißt es, Selenskyj könne jederzeit kommen. Der hatte hingegen einen neutralen Ort vorgeschlagen. Großer Feuerwehreinsatz auf einem Wertstoffhof in Limburg. Auf einem Sattelzuganhänger hatte es gestern Abend gebrannt. Dabei gab es auch mehrere Explosionen. Ursache könnten laut Polizei falsch entsorgte Batterien sein. Der Schaden wird auf rund 80.000 Euro geschätzt. Verletzt wurde niemand. In Deutschland startet heute die Festivalsaison und zwar mit Rock am Ring und Rock im Park. Am Nürburgring und in Nürnberg stehen bis Sonntag Bands wie Linkin Park oder Limp Bizkit auf der Bühne. Die Veranstalter rechnen mit rund 170.000 Fans. Tickets gibt's keine mehr und auch drumherum kann's voll werden. Der Traum von Alexander Zverevs erstem Grand-Slam-Titel lebt weiter. Der Hamburger Tennisprofi hat bei den French Open in Paris souverän das Finale erreicht. Zverev gewann sein Halbfinalmatch gegen den Tschechen Jakub Menzik in 4 Sätzen. Sein Endspielgegner steht noch nicht fest.
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4: Tag Leute, es gibt heute einen etwas verkürzten Wunschbob wegen dem Wunschbob Takeover gerade mit The Kooks. Dafür gibt es aber hier heute Live-Wünsche von Rock am Ring.
5: Hi, ich bin Anna, ich bin gerade bei Rock am Ring. Ich grüße ganz, ganz dolle meinen Papa Gottfried und wünsche mir für meinen Papa von AC/DC Hell's Bells. Dankeschön.

0: Ihr hört Radio Bob am Freitagabend. Der Wunschbob ist dran. Das heißt, ich spiele hier, was ihr hören wollt, wenn auch heute ein Stündchen kürzer. Also haltet euch ran, rein mit euch in die MyBob-App, wenn ihr noch was hören wollt.
1: Hallo, hier ist die Julia aus Mannheim. Ich habe diese Woche Spätdienst. Das heißt, ich kann ganz besonders bequem den Wunschbob hören bei der Arbeit und würde mich riesig freuen, wenn ihr Frozen Dreams von Sanctuary spielen könntet. Dankeschön.

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10: Sonne und Wolken wechseln sich gerade ab und am Abend lassen Schauer und kurze Gewitter nach. Im Süden bleibt's öfter sonnig, in der Nacht wird's schnell trocken, später klar, vereinzelt mit Nebel bei 9 bis 5 Grad. Morgen erst okay, dann kommen ab und zu Schauer und vielleicht ein Gewitter bei bis zu 23 Grad. Am Sonntag startet's stellenweise noch nass, danach meist trocken und freundlich. Nichts los auf den Straßen in Hessen, aktuell ist alles frei.
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11: Es läuft einfach gerade bei deiner Cousine. Sie war in dieser Woche im Fernsehen bei Sing Mein Song mit dabei. Außerdem ist sie im Sommer unter anderem mit den Toten Hosen und den Broilers unterwegs auf Tour. Im Herbst folgt auch ihre eigene Tour. Da könnt ihr Karten für bekommen im Ticketshop auf radiobob.de. Und ich darf euch jetzt die ganz neue Single von ihr spielen. Deine Cousine gibt's jetzt hier mit Dosenbier und Schiff.

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0: Loverboy. Loving every minute of it bei Radio Bob im Wunschbob. Ihr könnt eure Songwünsche gerne reinschicken in der MyBob-App. Ich verspreche euch, ihr geht mir damit gar nicht auf den Sack.
1: Hallo, liebes Bob-Team, hier ist der Christoph. Ich wünsche mir von der Band Lake Mollis Blossom. Ich werde euch so lange auf den Keks gehen mit der Band, bis ihr sie endlich mal spielt.
0: So, guck mal, musstest du gar nicht lange machen. Ich spiele die dir nämlich jetzt. Und wenn ich irgendwelche Songs von euch nicht spiele, dann liegt das nicht daran, dass ich nicht will oder ihr mich nervt, sondern dann liegt das daran, dass ich ganz alleine mich durch dieses Postfach suche und da kommen wirklich hunderte Wünsche jeden Tag rein, dass man einfach irgendwann nicht mehr durchsteigt. Also nehmt es uns nicht übel, wenn mal ein Songwunsch untergeht. Ich bemühe mich hier, alles unterzubringen. Und jetzt gibt's Lake Mellis.

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1: Radio Bob ist hier mit dem Wunsch Bob. Und so ein Songwunsch ist besser als jeder Blumenstrauß. Ich sag's euch, wenn ihr also jemandem mal eine Freude machen wollt, dann meldet euch doch gerne bei mir in der MyBob-App.
2: Hallo, liebes Radio Bob-Team. Ich hätte gern einen Musikwunsch. Und zwar von Evanescence. My Immortal ist mega geil. Und meine Frau liebt dieses Lied.

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5: Ich bin Jana Klonikowski. Guten Abend. Die Deutsche Bahn will dafür sorgen, dass es sauberer in den ICEs wird. Seit 3 Monaten läuft ein Sofortprogramm dafür. Jeden Tag sind mittlerweile über 200 Reinigungskräfte in den Zügen unterwegs. Und das wirkt sich auch auf die Kundenzufriedenheit aus, sagte uns Bahnsprecher Achim Staus. Russlands Präsident Putin hat ein Treffen mit dem ukrainischen Präsidenten Selenskyj abgelehnt. Darin sehe er keinen Sinn, solange kein Friedensabkommen vorliegt, so Putin beim Petersburger Wirtschaftsforum. Selenskyj hatte so ein Treffen mit Putin in einem offenen Brief vorgeschlagen. Mehr als die Hälfte aller Unternehmen in Deutschland nutzt inzwischen künstliche Intelligenz. Das zeigt eine Umfrage des IFO-Instituts. KI ist in der deutschen Wirtschaft endgültig in der Breite angekommen, sagen die Experten. Besonders stark verbreitet ist KI in der Industrie und bei Dienstleistern. Weil er seine Ex-Frau erstochen haben soll, muss sich jetzt ein Mann in Darmstadt vor Gericht verantworten. Der 57-Jährige soll die Frau im August mit einem Messer in Heppenheim ermordet haben. Laut Anklage wollte der Mann die Trennung nicht akzeptieren. Deutschlands Männernationalmannschaft hatte schon

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1: Sonne und Wolken wechseln sich gerade ab und am Abend lassen Schauer und kurze Gewitter nach. Im Süden bleibt's öfter sonnig, in der Nacht wird's schnell trocken, später klar, vereinzelt mit Nebel bei 9 bis 5 Grad. Morgen erst okay, dann kommen ab und zu Schauer und vielleicht ein Gewitter bei bis zu 23 Grad. Am Sonntag startet es stellenweise noch nass, danach meist trocken und freundlich. Nichts los auf den Straßen, ihr habt aktuell freie Fahrt.
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1: Ich bin Jana Klonikowski. Guten Abend. Die Züge im Fernverkehr und auch die Bahnhöfe sollen sauberer werden. Um das zu erreichen, hatte die Deutsche Bahn vor einigen Monaten ein Sofortprogramm gestartet. Und mittlerweile zeigt sich, die Maßnahmen wirken langsam. Die Zahl der Reinigungskräfte im ICE wurde mittlerweile verdoppelt. Putin blockt ein Treffen mit Zelensky weiter ab. Erst muss ein Friedensabkommen stehen, so der russische Präsident. Und er sagt, der Krieg ende erst, wenn Russlands Ziele erreicht sind. Der ukrainische Präsident hatte Putin zuvor in einem offenen Brief ein persönliches Gespräch vorgeschlagen. Ein Luftleck an der internationalen Raumstation ISS hat vorübergehend einen Alarm ausgelöst. Die US-Raumfahrtagentur NASA rief mehrere Astronauten auf, in dem angedockten Raumschiff Schutz zu suchen. Nach Reparaturarbeiten konnten sie dann wieder auf die ISS zurückkehren. Das Bundesverwaltungsgericht hat eine Klage gegen den Rückbau des stillgelegten AKW Biblis abgewiesen. In dem Verfahren ging es nicht um den Rückbau an sich, sondern um die Frage, wo der Müll bleibt. Der BUND befürchtete, dass radioaktiv belastetes Material in die Umwelt gelangen könnte. Bei der Generalprobe für die Fußball-WM in den USA fehlt morgen die deutsche Nummer 1. Keeper Manuel Neuer muss weiter seine Wadenprobleme auskurieren. Unklar ist laut Bundestrainer Julian Nagelsmann auch, wie fit Jungstar Lennart Kahl ist. Er hat sich im Training offenbar verletzt.
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4: Einzelne Schauer können heute Abend noch runterkommen. Danach wird es meistens trocken und die Wolken werden weniger. Ab und zu ist auch mal Nebel dabei. Runter geht's auf 9 bis 5 Grad. Morgen erst okay, später können wieder ein paar Schauer und sogar kurze Gewitter auftauchen bei bis zu 23 Grad. Am Sonntag wird's dann deutlich stabiler und meist trocken. Es gibt gerade keine Staus, ihr kommt entspannt durch.
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1: Ich bin Finn Riebesel, Freund lieb. Guten Abend. Kreml-Chef Putin hat ein Treffen mit dem ukrainischen Präsidenten Selenskyj abgelehnt. Darin sehe er keinen Sinn, solange kein Friedensabkommen vorliegt, so Putin beim Petersburger Wirtschaftsforum. Selenskyj hatte so ein Treffen mit Putin in einem offenen Brief vorgeschlagen. Kanzler Merz reist am Sonntag nach London. Zusammen mit Britenpremier Starmer und Frankreichs Präsident Macron trifft er sich dort mit Volodymyr Selenskyj. Dabei soll es um weitere Unterstützung Kiews und den verstärkten Druck auf Russland gehen. Mehr als die Hälfte aller Unternehmen in Deutschland nutzt inzwischen künstliche Intelligenz. Das zeigt eine Umfrage des IFO-Instituts. KI ist in der deutschen Wirtschaft endgültig in der Breite angekommen, so die Experten. Besonders stark verbreitet ist KI in der Industrie und bei Dienstleistern. Es ist die Generalprobe, bevor die Fußball-WM losgeht. In Chicago testet die deutsche Mannschaft morgen gegen Co-Gastgeber USA. Nicht dabei ist Keeper Manuel Neuer. Laut Bundestrainer Nagelsmann schont er noch seine Wade. Auch Lennart Kahl hat sich im Training verletzt. Ob und wie lange er ausfällt, ist noch unklar.
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2: 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This is Adam from Royal Republic on Radio Bob, ready to take you on a steamy ride of thumping bass and sizzling guitar licks with this next song. 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
1: Einzelne Schauer können heute Abend noch runterkommen. Danach wird es meistens trocken und die Wolken werden weniger. Ab und zu ist auch mal Nebel dabei. Runter geht's auf 9 bis 5 Grad. Morgen erst okay, später können wieder ein paar Schauer und sogar kurze Gewitter auftauchen bei bis zu 23 Grad. Am Sonntag wird's dann deutlich stabiler und meist trocken. Nichts los auf den Straßen in Hessen. Aktuell ist alles frei.
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1: Ich bin Finn Riebesel, Freund lieb. Guten Abend. Putin blockt ein Treffen mit Selenskyj weiter ab. Erst muss ein Friedensabkommen stehen, so der russische Staatschef. Und der Krieg endet erst, wenn Russlands Ziele erreicht sind. Der ukrainische Präsident hatte ihm zuvor in einem offenen Brief ein persönliches Gespräch vorgeschlagen. Bei der Bundeswehr gefährden fehlende Ersatzteile offenbar die Einsatzfähigkeit. Wie die Süddeutsche Zeitung schreibt, ist beispielsweise nur etwa die Hälfte der Schützenpanzer Marder einsetzbar. Das zeigt demnach ein interner Lagebericht des wichtigsten Reparaturdienstleisters der Truppe. Bei der Generalprobe für die Fußball-WM gegen die USA fehlt morgen erneut die deutsche Nummer 1. Keeper Manuel Neuer muss weiter seine Wadenprobleme auskurieren. Unklar ist laut Bundestrainer Nagelsmann auch, wie fit Youngster Lennart Kahl ist. Er hat sich im Training offenbar verletzt. Die DFB-Frauen fahren nächstes Jahr zur WM nach Brasilien. Das Team von Bundestrainer Wück gewann das Quali-Spiel gegen Norwegen mit 2:0. Damit hat Deutschland bereits einen Spieltag vor Schluss als Gruppenerster das WM-Ticket gelöst.
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2: Einzelne Schauer können heute Abend noch runterkommen. Danach wird es meistens trocken und die Wolken werden weniger. Ab und zu ist auch mal Nebel dabei. Runter geht's auf 9 bis 5 Grad. Morgen erst okay, später können wieder ein paar Schauer und sogar kurze Gewitter auftauchen bei bis zu 23 Grad. Am Sonntag wird es dann deutlich stabiler und meist trocken. Nichts los auf den Straßen in Hessen, aktuell ist alles frei.
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0: Wolkig ist es gerade noch. Dazu liegen die Temperaturen bei 9 bis 5 Grad. Vereinzelt kann auch mal Nebel auftauchen. Heute geht's dann mit mal mehr, mal weniger Wolken weiter. Und im Lauf des Tages kommen Schauer runter, vereinzelt auch kurze Gewitter. Maximal werden es 22 Grad. Die A480 Reiskirchen Richtung Gießen ist zwischen dem Reiskirchener Dreieck und dem Gießener Nordkreuz nach einem Unfall gesperrt.
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0: Aktion. Darauf wollen Patientenverbände zum heutigen Tag der Organspende aufmerksam machen. Die zentrale Veranstaltung steigt in Leipzig. Zwar wächst in Deutschland die Zahl der Transplantationen, zugleich gibt es im europaweiten Vergleich noch Luft nach oben. Putin blockt ein Treffen mit Selenskyj weiter ab. Erst muss ein Friedensabkommen stehen, so der russische Staatschef. Und der Krieg endet erst, wenn Russlands Ziele erreicht sind. Der ukrainische Präsident hatte ihm zuvor in einem offenen Brief ein persönliches Gespräch vorgeschlagen. Es ist die Generalprobe vor der Fußball-WM. In Chicago testet die deutsche Mannschaft heute gegen Co-Gastgeber USA. Mittelfeldtalent Lennart Kahl wird die WM unterdessen verpassen. Er hat sich im Training verletzt. Bundestrainer Nagelsmann hat bereits Hassan Ouedraogo von RB Leipzig nachnominiert. Die DFB-Frauen fahren nächstes Jahr zur WM nach Brasilien. Das Team von Bundestrainer Wück gewann das Quali-Spiel gegen Norwegen mit 2:0. Damit hat Deutschland bereits einen Spieltag vor Schluss als Gruppenerster das WM-Ticket gelöst.
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1: Wolkig ist es gerade noch. Dazu liegen die Temperaturen bei 9 bis 5 Grad. Vereinzelt kann auch mal Nebel auftauchen. Heute geht's dann mit mal mehr, mal weniger Wolken weiter. Und im Lauf des Tages kommen Schauer runter, vereinzelt auch kurze Gewitter. Maximal werden es 22 Grad. Nichts los auf den Straßen in Hessen. Aktuell ist alles frei.
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1: Ich bin Finn Riebe, sei freundlieb. Kreml-Chef Putin hat ein Treffen mit dem ukrainischen Präsidenten Selenskyj abgelehnt. Darin sehe er keinen Sinn, solange kein Friedensabkommen vorliegt, so Putin beim Petersburger Wirtschaftsforum. Selenskyj hatte so ein Treffen mit Putin in einem offenen Brief vorgeschlagen. Zum heutigen Tag der Organspende werben Patientenverbände für mehr Spenden. Die zentrale Veranstaltung dazu läuft in Leipzig. Die Zahl der Transplantationen wächst in Deutschland. Zugleich gibt es im europaweiten Vergleich deutlich Luft nach oben. Derzeit warten rund 8000 Menschen in Deutschland auf eine Organtransplantation. Die Fußball-WM in Nordamerika rückt immer näher und die deutsche Nationalmannschaft hat heute ihr letztes Testspiel gegen Co-Gastgeber USA. Für Mittelfeldtalent Lennart Karl ist der WM-Traum unterdessen geplatzt. Er hat sich im Training schwerer verletzt. RB Leipzigs Asan Ouedraogo rückt in den Kader. Die DFB-Frauen haben das Ticket für die WM in Brasilien im kommenden Jahr gelöst. Gegen Norwegen gewann Deutschland mit 2:0. Das Team von Bundestrainer Wück ist damit einen Spieltag vor Schluss uneinholbar auf dem ersten Platz seiner Quali-Gruppe.
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